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2: Ich bin Laura Kühne, guten Morgen.
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2: In Liechtenstein bleibt das Abtreibungsrecht politisch umstritten. Stand jetzt dürfen Frauen in Liechtenstein nur in wenigen Ausnahmefällen in ihrer Heimat abtreiben. Eine knappe Mehrheit des Liechtensteiner Parlaments wollte dies nun ändern. Schwangerschaftsabbrüche sollten künftig in den ersten 3 Monaten erlaubt sein. Trotz der Zustimmung des Parlaments wird sich aber wohl nichts am jetzigen Stand ändern. Das letzte Wort zum Thema hat Liechtensteins Erbprinz Alois. Dieser hat bereits angekündigt, dass er gegen eine allfällige Lockerung des Abtreibungsrechts ein Veto einlegen wird. Zehntausende Menschen haben in Spanien gegen den Umgang der Regierung mit der Situation in Ceuta demonstriert. Auch in der spanischen Exklave in Nordafrika gingen Tausende auf die Straße und forderten die Rückkehr der Migrantinnen und Migranten. Ende Juli waren innerhalb von 2 Tagen mehr als 70.000 Menschen aus Marokko nach Ceuta gekommen. Rund 5.000 sind noch dort. Der dänische Nachrichtendienst warnt vor konkreten russischen Sabotageplänen in Dänemark. Im Visier seien vor allem Unternehmen der Rüstungsindustrie, die mit der militärischen Unterstützung der Ukraine zu tun haben. Das berichtet die Zeitung Berlingske unter Berufung auf den Nachrichtendienst. Möglich seien etwa Brandanschläge. Die betroffenen Unternehmen werden aufgefordert, ihre Sicherheitsmaßnahmen zu verstärken.
0: Sport.
2: Die Zürcher Grasshoppers feiern den ersten Saisonsieg in der Super League. Sie bezwingen im letzten Rund St. Gallen mit 2:0. Auch der FC Luzern kann sich behaupten, sie gewinnen zu Hause gegen Vaduz mit 2:1. Der Meister Thun und Lausanne Sport trennen sich hingegen 0:0. IB führt zurzeit die Tabelle an, vor Lugano auf dem 2. und Basel auf dem 3. Zwischenplatz. Donnerstagmorgen früh und es sieht gut aus auf dem Asphalt unterwegs. Das heisst, ihr habt eine Freifahrt. Habt Sorge unterwegs. Kurz und bündig können wir es heute machen. Bis zu quasi sportsommerlichen 27 Grad gibt es heute. Mit einem Haufen Sonnenschein und nur ganz, ganz wenigen Wölkchen.
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1: Es ist 17:30.
2: Ich bin Laura Kühne. Guten Morgen.
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2: In Liechtenstein bleibt das Abtreibungsrecht politisch umstritten. Eine knappe Mehrheit des Parlaments will Schwangerschaftsabbrüche in den ersten 3 Monaten erlauben. Bisher sind sie in Liechtenstein nur in wenigen Ausnahmefällen möglich. Das letzte Wort zum Thema hat Liechtensteins Erbprinz Alois. Er hat bereits angekündigt, dass er gegen eine allfällige Lockerung des Abtreibungsrechts ein Veto einlegen will. Im Fall der Sprengstoffdrohne von Leipzig prüft Italien die Einreise eines Tatverdächtigen. Laut NDR und Süddeutscher Zeitung hat das deutsche Bundeskriminalamt 2 Verdächtige mit Verbindungen nach Russland identifiziert. Einer von ihnen soll mit einem italienischen Touristenvisum in den Schengen-Raum eingereist sein. Italiens Außenminister Antonio Tajani kündigte entsprechende Untersuchungen an. Der dänische Nachrichtendienst warnt vor konkreten russischen Sabotageplänen in Dänemark. Im Visier seien vor allem Unternehmen der Rüstungsindustrie, die mit der militärischen Unterstützung der Ukraine zu tun haben. Das berichtet die Zeitung Berlingske unter Berufung auf den Nachrichtendienst. Möglich seien etwa Brandanschläge. Die betroffenen Unternehmen werden aufgefordert, ihre Sicherheitsmaßnahmen zu verstärken.
0: Sport.
2: Die Zürcher Grasshoppers feiern den ersten Saisonsieg in der Super League. Sie bezwingen im letzten Rund St. Gallen mit 2:0. Auch der FC Luzern kann sich behaupten, sie gewinnen zu Hause gegen Vaduz mit 2:1. Der Meister Thun und Lausanne Sport trennen sich hingegen 0:0. IB führt zurzeit die Tabelle an, vor Lugano auf dem 2. und Basel auf dem 3. Zwischenplatz. Donnerstagmorgen früh und es sieht gut aus auf dem Asphalt unterwegs. Das heisst, ihr habt eine Freifahrt. Habt Sorge unterwegs. Kurz und bündig können wir es heute machen. Bis zu quasi sportsommerlichen 27 Grad gibt es heute. Mit einem Haufen Sonnenschein und nur ganz, ganz wenigen Wölkchen.
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4: Wir hocken gerade am Morgentisch mit dem ersten Kaffee vom neuen Tag und überlegen sich, was der Tag so bringt. Er bringt zum Beispiel viel spannende Sounds. Zum Beispiel Self-Aware, Tambour City. Guten

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doch so schön, oder? Das erste Morgenkaffee und das mit Liebe eingeschenkt. Willkommen bei Radio Bern, es ist 5:45. Wir schenken das Verböhn-Aroma für euer Musikhör. Keigo, Khalid und Griffin mit Save My Love. Guten Start.

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0: Schönen guten Morgen, kurz vor der 6. Willkommen am Donnerstag, oder wie wir immer heute sagen, die kleine Schwast vom Freitag. Noch ein bisschen vernünftig, aber das Weekend ist definitiv schon irgendwo am Horizont und genau so tönen die nächsten 20 Minuten an. Hier in der Radio Bern ist morgen schon mit dem Teddy Swims. Mit Symphony, Teddy Swims, Kelly Clarkson, Lady Gaga und Bruno Mars. Drei sehr gute Gründe, jetzt langsam wach zu werden. Ganz viel Musik für euch, nur für euch, auf Radio Bern 1. Es ist 6 Uhr.
1: Ich bin der Nicola Cattomas. Guten Morgen.
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1: Das Berner Stadtparlament berät heute über eine Lohnerhöhung für seine Mitglieder und die Fraktionen. Insgesamt wird mit Mehrkosten von jährlich 500.000 Franken gerechnet. Die Berner Stadtregierung steht diesem Vorschlag des Ratsbüros skeptisch gegenüber. Angesichts der Finanzlage müssten die Mehrkosten anderswo kompensiert werden. Falls die Löhne erhöht würden, regt sich eine Einführung in Etappen an. Die Raiffeisen Schweiz hat ihre Mitarbeitenden erst nach der Öffentlichkeit über den geplanten Abbau von 180 Stellen informiert. Das berichtet das Newsportal Schweiz heute. Die Bank begründet das mit den geltenden Publizitätsregeln. Eine Vorabinformation von Mitarbeitenden wäre nach eigener Darstellung nicht erlaubt gewesen. Der Schweizerische Bankpersonalverband kritisiert das Vorgehen als schlechten Stil. Im Fürstentum Liechtenstein bleibt das Abtreibungsrecht politisch umstritten. Eine knappe Mehrheit des Parlaments will Schwangerschaftsabbrüche in den ersten 3 Monaten erlauben. Bisher sind sie in Liechtenstein nur in wenigen Ausnahmefällen möglich. Das letzte Wort zum Thema hat Liechtensteins Erbprinz Alois. Er hat bereits angekündigt, dass er gegen eine allfällige Lockerung des Abtreibungsrechts ein Veto einlegen wird.
2: Sport.
1: In der höchsten Schweizer Fußballliga, der Super League, gewinnt der Grasshopper-Club Zürich gegen den FC St. Gallen mit 2:0. Der FC Luzern bezwingt den FC Vaduz mit 2:1 und der FC Thun und Lausanne-Sport trennen sich 0:0 unentschieden. IB ist aktueller Leader der Super League, vor Lugano auf dem 2. und Basel auf dem 3. Rang.
3: 2 Minuten ab der 6. Guten Morgen zusammen, habe ich eine gute Meldung. Und zwar hat er eine freie Fahrt. Wünsche ein gutes Unterwegs sein.
0: Von mir auch guten Morgen. Morgen und Abend ist jetzt wieder super Joggingwetter. Durch den Tag ruft nachher Ende nochmal das Wasser. Gibt heute nochmal sommerliche 27 Grad. Und morgen Sonnenschein pur mit heissen 30 Grad für den Start ins Weekend.
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1: Guten Morgen zusammen und man spürt es am Morgen schon ein bisschen. Es kühlt ab und vielleicht fröstelt es ein paar von euch ein bisschen. Und darum braucht es die akustische Bettdecke auf dem Weg zur Kaffeemaschine. Die gibt es dank eurem Lieblingsradio.
0: Die beiden packen euch richtig schön ein für den Donnerstagmorgen. Lady Gaga und Bruno Mars sitzen 10 auf 6 mit «Die with a Smile».
1: Guten Start mit ganz viel Musik.
0: Morgen wohl.

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1: 17 ab 6, guten Morgen.
2: Guten Morgen zusammen.
1: Falls ihr noch mit dem Jäckli unterwegs seid, es braucht heute wirklich nur übergeworfen. 13 Grad, jetzt später können es im Berner Eisland bis 28 Grad werden. Meistens sonnig dazu, höchstens ein paar Wölkchen zur Deko. Richtig schöner Sommerdonnerstag. Und wie gut wir heute Morgen dorthin kommen, das weiss die Amy. Wie sieht es auf der Straße aus?
2: Aktuell im Fano sehr gut. Der hat eine Freifahrt. Kommen gut und sicher durch den Donnerstagmorgen.
1: Merci. Jetzt machen wir musikalisch genau das, was die Temperatur heute auch macht. Wir fahren hoch. Radio Bern 1 mit dem Remo Forer.

0: Schönen guten Morgen, Radio Bene ist 20 ab 6.
1: Guten Morgen zusammen. Tobi, hast du neue Kleider an?
0: Ja, siehst du, gestern gekauft.
1: Also gestern gekauft und heute schon an?
0: Ja, logisch. Für was kaufe ich sie sonst?
1: Aber hast du schon noch gewaschen zuerst?
0: Nein. Wieso sollte ich neue Kleider waschen? Die sind ja neu.
1: Tobi, du bist ein Grüssel. Nein.
0: Was?
1: Ja.
0: Sie sind frisch aus dem Laden.
1: Eben, aus dem Laden. Was sie produziert, verpackt, transportiert, auspackt und vielleicht von 5 anderen Leuten probiert sie worden.
0: Aber genau, das ist doch das Schöne an neuen Kleidern. Hey, ich kann Etiketten ab anlegen und dann das Gefühl von diesem neuen Geruch.
1: Nein, das macht es wirklich nicht besser.
0: Okay, das müssen wir klären mit euch zusammen, Bern Island. Neue Kleider, zuerst waschen oder gut anlegen?
1: Mischt euch ein, geht gerne abstimmen an die Bern Insta-Story.
0: Weil er hilft euch hier, Morgenmusik aufzubringen. Zuerst Dua Lipa, Training Season und nachher ja. Findet ihr Glück heim? Die Frage schon jetzt am 21.06. mit Zürich West.

0: Zürich West findet das Glück heim. Und manchmal ist das Glück am Morgen ja wirklich gar nicht so kompliziert. Ein Tassli Kaffee, der richtige Song und langsam das Gefühl, dass man am richtigen Ort ist. Guten Morgen miteinander. Jetzt geht halb sieben, falls der Körper schon unterwegs ist, aber der Kopf noch im Bett liegt. Wir bringen die beiden jetzt wieder zusammen mit dem Kamerad. Mit Kelly Clarkson. Und Stay von Leonie und dem Callum Scott. Der Donnerstagmorgen nimmt Fahrt auf. Nehmen wir zusammen. Wir haben noch ganz viel Musik für euch.
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0: Es ist halb sieben.
2: Ich bin der Nicola Cattomas. Guten Morgen.
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2: Das Berner Stadtparlament berät heute über eine Lohnerhöhung für seine Mitglieder und die Fraktionen. Insgesamt wird mit Mehrkosten von jährlich 500.000 Franken gerechnet. Die Berner Stadtregierung steht diesem Vorschlag des Ratsbüros skeptisch gegenüber. Angesichts der Finanzlage müssten die Mehrkosten anderswo kompensiert werden. Falls die Löhne erhöht würden, regt sich eine Einführung in Etappen an. Die Raiffeisen Schweiz hat ihre Mitarbeitenden erst nach der Öffentlichkeit über den geplanten Abbau von 180 Stellen informiert. Das berichtet das Newsportal Schweiz heute. Die Bank begründet das mit den geltenden Publizitätsregeln. Eine Vorabinformation von Mitarbeitenden wäre nach eigener Darstellung nicht erlaubt gewesen. Der Schweizerische Bankpersonalverband kritisiert das Vorgehen als schlechten Stil. In ihrem Kampf gegen mutmaßliche Drogenschmuggler im Pazifik und der Karibik haben die USA in einem Jahr 227 Menschen getötet. Insgesamt seien 68 Schläge gegen sogenannte Drogenboote ausgeführt worden, teilte ein Sprecher des zuständigen Kommandos mit. Lediglich 3 mutmaßliche Drogenschmuggler seien lebend gerettet worden.
1: Sport.
2: In der höchsten Schweizer Fußballliga, der Super League, gewinnt der Grasshopper Club Zürich gegen den FC St. Gallen mit 2:0. Der FC Luzern bezwingt den FC Vaduz mit 2:1 und der FC Thun und Lausanne-Sport trennen sich 0:0 unentschieden. IB ist aktueller Leader der Super League, vor Lugano auf dem 2. und Basel auf dem 3. Rang.
3: 6:30 und ihr habt aktuelle Freifahrt an diesem Donnerstagmorgen. Habt Sorge unterwegs?
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0: Morgen lohnt sich kaum auf uns nur, wenn ihr irgendwo in der Nähe einen Fluss oder einen See habt. Es gibt nämlich noch mal bis zu 30 Grad. Heute auch viel Sonne, aber mit nur ein paar Wolken bis zu 27 Grad.
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Kelly Clarkson mit Stronger auf Radio Bern 1. Guten Morgen miteinander. Es ist jetzt 20 vor 7. Und falls ihr heute schon zum ersten Mal etwas Falsches habt gesagt, gut, Übung habt ihr in diesem Fall schon. 20 ab 7 suchen wir wieder jemanden für falsch ist richtig. 6 Fragen, 20 Sekunden und auf keinen Fall nicht richtig Antwort geben. Dann gibt es 100 Franken von Modibaya dafür. Wenn ihr mitspielen wollt, kurz in der Radio Bern 1 App registrieren. Und jetzt einer, der definitiv keine falsche Antwort braucht. Alle Farben und Ronnie Miller mit Body Talk.

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0: jetzt
1: nicht. Ganz guten Morgen, um 4:07.
2: Guten Morgen zusammen.
1: Der Donnerstag macht es uns heute wirklich ziemlich einfach, ihn gerne zu haben. Viel Sonne, noch bis 26 bis 28 Grad und morgen nochmal um die 30. Also ja, die kleine Schwast vom Freitag kommt heute ziemlich sommerlich daher. Amy, hoffentlich macht der Morgenverkehr genauso viel Freude.
2: Ja, zu einem Orten brauchen wir ein bisschen Geduld. Auf der A1 Zürich Richtung Bern, zwischen der Rastedt-Gunzgenort und Lauterbach-Stau. Jetzt im Morgenverkehr hat er gut eine Viertelstunde länger und auf der A6 Lies Richtung Bern. Zwischen Münchenbuchsee und Schönbühl, das stocken wegen Verkehrsüberlastung. Aber sonst sieht es recht gut aus, haben die Sorge unterwegs.
1: Merci Amy, und wir geben am Donnerstag jetzt noch ein bisschen mehr Schub mit ganz viel Musik auf Radio Bern 1. Und Stay von Leonie und dem Callum Scott.

0: Hi.
1: Guten Morgen.
0: Wie sieht bei euch so einen normalen Donnerstag aus heute?
1: Ja, es gibt eine Ecke im Bernays Land, dort ist heute wirklich schaflos, kann man sagen.
0: Heute, 3. September, kurz vor der Siebnutzreife. Matt ist heute Schafscheid.
1: Die Schäfli, die kommen heim nach ihrem Sommer auf der Alp. Ich war ja auch schon mal dabei, gewesen, vor 2 Jahren, glaube ich. Es ist so herzig, wenn sich das ganze Dorf mit diesen herzigen Wollknäuel füllt.
0: Und nachher wird auch noch gefestet. Könnte ja sogar der erste Glühwein vor der Saison geben.
1: Ja.
0: Schon mit dem bei dir so gewesen,
1: ja,
0: oder?
1: Ja.
0: 2, 3. Euch wünschen wir viel Spass, der Schäfli gut zu Hause kommt und sonst auch einen wohlig, kuschelig, schönen Donnerstag.
1: Weiterhin mit ganz viel Musik, die euch dank Radio Bern 1 begleitet. Jetzt für euch Nickelback.
0: How you remind me. Jetzt geht es 10 vor 7 Uhr morgen. 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
1: Kurz vor der 7. Guten Morgen. Jetzt darf der Morgen ruhig ein grösser tönen. Das Kaffee wirkt hier langsam. Das Bern ist lang, kommt in Bewegung. Und draussen wartet der später richtig Sommer mit bis 26 Grad. Darum einen, der mich ganz fest umarmt, das ganze Bern-Eisland, One Republic mit ihrem aktuellen Need Your Love. The things dazu Bastille. Und Golden, für die nächste Stunde müsst ihr eigentlich nur noch eins machen. Da der Bern-Eisland laufen.
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1: Hier ist Radio Bern 1 Morgenshow und ich wünsche einen ganz sonnigen Start in den Tag. Es ist 7 Uhr.
7: Ich bin der Nicola Thomas. Guten Morgen.
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7: Auf einem Recyclinghof in Murten ist heute Morgen ein Brand ausgebrochen. Das Feuer sei gut sichtbar gewesen, sagt Martin Helfer, Feuerwehrinspektor des Kantons Fribourg, zu Telebern.
9: Also auf dem Recyclinghof hat man angefangen, Haushaltsköder und verschiedene Typologien von Ködern, die gebrannt haben, beim Eintreffen mit einer recht imposanten Ausbreitung schon, also relativ grosse Flammenmeer.
7: Der Brand sei unterdessen unter Kontrolle, so Helfer weiter. Die Brandursache ist unklar. Das Berner Stadtparlament berät heute über eine Lohnerhöhung für seine Mitglieder und die Fraktionen. Insgesamt wird mit Mehrkosten von jährlich 500.000 Franken gerechnet. Die Berner Stadtregierung steht diesem Vorschlag des Ratsbüros skeptisch gegenüber. Angesichts der Finanzlage müssten die Mehrkosten anderswo kompensiert werden. Falls die Löhne erhöht würden, regt sich eine Einführung in Etappen an. Die Raiffeisen Schweiz hat ihre Mitarbeitenden erst nach der Öffentlichkeit über den geplanten Abbau von 180 Stellen informiert. Das berichtet das Newsportal Schweiz heute. Die Bank begründet das mit den geltenden Publizitätsregeln. Eine Vorabinformation von Mitarbeitenden wäre nach eigener Darstellung nicht erlaubt gewesen. Der Schweizerische Bankpersonalverband kritisiert das Vorgehen als schlechten Stil.
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7: In der höchsten Schweizer Fußballliga, der Super League, gewinnt der Grasshopper Club Zürich gegen den FC St. Gallen mit 2:0. Der FC Luzern bezwingt den FC Vaduz mit 2:1 und der FC Thun und Lausanne-Sport trennen sich 0:0 unentschieden. IB ist aktueller Leader der Super League, vor Lugano auf dem 2. und Basel auf dem 3. Rang.
10: 2:07 und ich habe noch 2 Meldungen. Zuerst mal gehen wir auf die A1 Zürich Richtung Bern. Zwischen der Raststätte Gunzgenord und Lauterbach stauen an diesem Donnerstagmorgen. Im Morgenverkehr, dort hat er gut eine Viertelstunde länger und ein bisschen auf Bremse müsst ihr auf der A6. Lies Richtung Bern zwischen Mönchenbuchsee und Schönbühl. Das wäre es für einen Moment. Habt Sorge unterwegs, suchen wir gut ans Ziel.
1: Es wartet heute ein Spätsommertag wie im Bilderbuch bis 27 Grad. Morgen wird es noch heißer bis 30 Grad.
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0: viel Musik und dem Tobi Flückiger.
1: Und Amy Holstner.
2: Guten Morgen miteinander.
1: Sydney war, langsam sind alle wach. Die einen frei, die einen freiwillig, die anderen, weil es nicht mehr anders geht. Der Donnerstag wartet mit viel Sonne und wir mit ganz viel Musik. One Republic. 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
1: Guten Donnerstagmorgen miteinander, jetzt geht's ab 7:09.
2: Guten Morgen zusammen.
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1: Wir haben heute Morgen eine kleine Grundsatzdiskussion.
2: Aha.
1: Ich habe neue Kleider an, direkt aus dem Laden, nicht gewaschen.
2: Grüßu.
1: Hast du mir schon gesagt am Morgen? Und ich finde es ein recht starkes Wort in diesem Zusammenhang.
2: Ich habe übrigens recherchiert, Tobi.
1: Oh nein.
2: Oh doch. Dermatologen empfehlen tatsächlich, neue Kleider vor dem ersten Mal tragen zu waschen.
1: Warum? Die sind neu.
2: Weil, Achtung, zum Beispiel

0: Farbstoffen oder Rückstände vor Herstellung im Stoff könnten sein, die die Haut auch reizen. Und du weisst einfach wirklich nicht, wer das Hemd vor dir alles schon hat probiert.
1: Amy.
0: Ja.
1: Jetzt habe ich mich bis vor 5 Minuten noch sehr wohl gefühlt in meinen neuen Kleidern.
0: Gerne schön, ja.
1: Aber ich habe das mein Leben lang so gemacht, kaufen, Etikett abschneiden, anlegen, genießen, leben noch.
0: Ja, es ist wissenschaftlich natürlich eine sensationelle Studie mit einer Testperson, mit dir.
1: Hey, immerhin, ein bisschen über 50 Jahre Langzeitstudie.
0: Hey, was ist eure Haltung dazu, neue Kleider immer zuerst waschen oder grüßen wie Tobi?
1: Hey.
0: Merci, stimmen wir auf Insta von Radio Bern. Hey, sorti ab.
1: 11 ab 7. Guten Donnerstag, morgen miteinander.
0: Morgen zusammen.

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0: Guten Morgen.
1: Guten Morgen miteinander.
0: Wir haben bereits eine ziemlich konkrete Empfehlung für heute, wenn es irgendwie geht, Mittag draussen. Jetzt ist aber 20 Uhr Sydney. Meistens sonnig wird an Donnerstag. Ein paar Flyerwolken stören praktisch nichts. Und am Nachmittag sommerliche 26 bis 28 Grad. Ein bisschen Westwind dazu. Bis zum Mittag müssen wir aber zuerst noch durch den Morgen. Amy, wo braucht es auf der Straße gerade ein bisschen Geduld?
1: Ja, also sicher auf der A1 Zürich Richtung Bern. Zwischen der Raststätte Gunzgenord und Lauterbach. Da stauen sie recht jetzt wegen Verkehr. Verkehrsüberlastung, müsst gut mit einer Viertelstunde mehr rechnen. Auf der gleichen Strecke, was knorzelt, zwischen Kirchberg und Schönbühl. Und auf Brems müsst ihr auf der A6 Leis Richtung Bern, wenn ihr dort unterwegs seid, zwischen Münchenbuchsee und Schönbühl. Ganz viel Geduld wünschen wir an dieser Stelle und haben die Sorge unterwegs.
0: Merci Amy. Und wenn es auf der Straße ein bisschen länger geht, wir machen es sicher zusätzlich nicht nur Stress, sondern genau das Gegenteil. Mit dem aktuellen Hit von Ralf Steiss, The Art of Letting Go.

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1: Sag ich doch guten Morgen ins Berner Oberland. Hallo Boltigen, hallo Selin.
2: Guten Morgen.
1: Wie geht's dir?
2: Geht tipptopp, danke.
1: Hey, das sind die besten Voraussetzungen, für jetzt gegen mich anzutreten. Bei Falsch ist richtig. Ich habe dir 6 Fragen vorbereitet. Die tust du mir sinngemäss. Jö, wer ist denn das im Hintergrund, der mitspielen
2: will? Das sind meine 2 Kinder, genau.
1: 6 Fragen, sinngemäß falsch. Innerhalb 20 Sekunden, dann gibt es einen 100 Franken Gutschein von Mode Bayer.
2: Ja, probieren wir es.
1: Hey, dann wünsche ich allen, die mitmachen bei dir und dir mithelfen, toi toi toi, Selin, mach aus.
2: Merci.
1: Falsch. Ist Schnee kalt?
2: Nein.
1: Falsch, in welcher Stadt ist der Gurten?
2: Basel.
1: Falsch, sag ein Tier, das im Stall lebt.
2: Irak.
1: Falsch, was gibt 16 minus 6?
2: 120.
1: Falsch, was sagt man, wenn man 2 Kinder gleichzeitig überkommt?
2: Fettling.
1: Falsch, welche Haarfarbe hat Michelle Hunziker?
2: Violett.
1: Herzliche Gratulation auf Boltigen, euch allen, die ihr da geholfen habt. Hey.
2: Danke vielmals.
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0: Jetzt geht 7:30 und irgendwie hat der Donnerstag heute schon ein bisschen Freitag im Gesicht. Guten Morgen. Vielleicht liegt es an den 26 Grad, wo es geht. Vielleicht am Weekend, wo langsam näher kommt. Vielleicht aber einfach auch. Ab ganz viel Musik nach den News für euch mit dem Harry Styles. Sommermusik mit dem Michel Delon. Und einfach gute Laune mit dem Sound von Sabrina Carpenter. Ja, dann mag ich jetzt ruhig ein bisschen Spass machen.
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0: Hey, liebe Morgenmuffeln und liebe Frühaufsteherinnen, wir haben euch alle gleich gern. Ciao, Biachti.
4: Ich bin der Nicola Catomas. Guten Morgen.
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4: Auf einem Recyclinghof in Murten ist heute Morgen ein Brand ausgebrochen. Das Feuer sei gut sichtbar gewesen, sagt Martin Helfer, Feuerwehrinspektor des Kantons Fribourg, zu TeleBern.
5: Also auf dem Recyclinghof hat man angefangen, Haushaltsköder und verschiedene Typologien von Ködern, die gebrannt haben, beim Eintreffen mit einer recht imposanten Ausbreitung schon, also relativ grosse Flammenmeer.
4: Der Brand sei unterdessen unter Kontrolle, so Helfer weiter. Die Brandursache ist unklar. Das Berner Stadtparlament berät heute über eine Lohnerhöhung für seine Mitglieder und die Fraktionen. Insgesamt wird mit Mehrkosten von jährlich 500.000 Franken gerechnet. Die Berner Stadtregierung steht diesem Vorschlag des Ratsbüros skeptisch gegenüber. Angesichts der Finanzlage müssten die Mehrkosten anderswo kompensiert werden. Falls die Löhne erhöht würden, regt sich eine Einführung in Etappen an. Zehntausende Menschen haben in Spanien an Kundgebungen teilgenommen und gegen die Migrationskrise in der spanischen Nordafrika-Exklave Ceuta protestiert. Sie werfen der spanischen Regierung vor, Ceuta mit der Situation allein zu lassen. Auch in Ceuta selbst forderten tausende Demonstrierende die Rückkehr der Migrantinnen und Migranten.
1: Sport.
4: In der höchsten Schweizer Fußballliga, der Super League, gewinnt der Grasshopper Club Zürich gegen den FC St. Gallen mit 2:0. Der FC Luzern bezwingt den FC Vaduz mit 2:1 und der FC Thun und Lausanne-Sport trennen sich 0:0 unentschieden. IB ist aktueller Leader der Super League, vor Lugano auf dem 2. und Basel auf dem 3. Rang.
6: 7:30 haben wir und ja, es gichtet unterwegs auf der A1 Zürich Richtung Bern zwischen Gunzgenorder und Lauterbach-Stau. Etwa 4 Stunden oder dort mehr müsst ihr rechnen. Dann auf der gleichen Strecke müsst ihr auf Brems zwischen Kirchberg und Schönbühl. Auf der A6 Lies Richtung Bern zwischen Münchenbuchsee und Schönbühl stockender Verkehr jetzt am Morgen und auch auf der A6 Lies Richtung Bern zwischen Lies Süd und Schüpfen, wo ihr müsst abbremsen. Viel Geduld für euren Weg, zum Beispiel ins Büro, habt Sorge.
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0: Morgen und Abend ist jetzt wieder super Joggingwetter. Durch den Tag ruft dann nochmal das Wasser. Geht heute nochmal sommerliche 27 Grad. Morgen auch Sonnenschein pur mit heissen 30 Grad. Gerade gemacht für den Start ins Weekend.
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0: Schönen guten Donnerstag, morgen miteinander.
1: Morgen zusammen.
0: Jetzt 20 vor 8.
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0: Ja, ich sehe, bei der Diskussion, der morgen gehen wir langsam die Argumente aus. Mhm. Ich habe mir gestern Kleider gekauft und heute schon an. Und Dami, du findest, ich sage Grüße, das macht man nicht. Nie.
1: Mhm. Und Tobi, ich habe wirklich schlechte Nachrichten für dich.
0: Was sagt das Bernaisland?
1: Dass du ein Grüßel bist.
0: Ah ja.
1: 83% sind ganz klar in meinem Team, im Team zuerst waschen. Ja, und die anderen 17% bei euch, weiss ehrlich gesagt nicht, was ich dazu sagen soll.
0: Das überrascht mich jetzt. Ich bin wirklich davon ausgegangen, dass der Normalablauf ist. Kaufen, heimgehen, Etiketten, abschneiden, anlegen.
1: Nein, kaufen, heimgehen, waschen, anlegen.

0: Hey, jetzt der Gedachte und ab jetzt könnt ihr Radio Bern 1 einfach laufen. Bis heute Nachmittag um 5 Uhr kommt kein einziger Song doppelt, 9 Stunden lang immer wieder andere. Geht los mit Nico Santos, Robbie Williams und Taylor Swift machen gerade den Anfang. Genau das meine ich mit ganz viel Musik hier in der Radio Bern 1 Morgenshow.
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0: Schönen guten Morgen am Donnerstagmorgen, 3. September. Es ist 8.
6: Ich bin der Nicola Cattomas. Guten Morgen.
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6: Auf einem Recyclinghof in Murten ist heute Morgen ein Brand ausgebrochen. Das Feuer sei gut sichtbar gewesen, sagt Martin Helfer, Feuerwehrinspektor des Kantons Fribourg, zu Telebären.
8: Also auf dem Recyclinghof hat man angefangen, Haushaltsköder und verschiedene Typologien von Ködern, die gebrannt haben, beim Eintreffen mit einer recht imposanten Ausbreitung schon, also relativ grosse Flammenmeer.
6: Der Brand sei unterdessen unter Kontrolle, so Helfer weiter. Die Brandursache ist unklar. 8 Monate nach der Brandkatastrophe von Gromontana werden noch 10 Verletzte in Rehabilitationskliniken der Suva behandelt. Insgesamt haben die Kliniken in Sitten und Bellikon seit Januar 42 Betroffene aufgenommen. Laut der Suva benötigen besonders Patientinnen und Patienten, die erst später in die Rehabilitationen kamen, intensive Unterstützung. Ziel sei, ihnen wieder ein möglichst selbstständiges Leben zu ermöglichen. Die Stadt Zürich wird voraussichtlich als erste Schweizer Stadt Sonnenblumenhalsbändel für Menschen mit unsichtbaren Beeinträchtigungen einführen. Das Zürcher Stadtparlament hat gestern einen entsprechenden Vorstoß gutgeheißen. Die Sonnenblumenhalsbändel sind beispielsweise für Menschen mit ADHS, Autismus oder Demenz gedacht. Dann weiß das Personal, dass die Person mehr Zeit oder Unterstützung benötigt, etwa bei Billettkontrollen oder an Schaltern.
9: 1 ab 8 und auf der A1 Zürich Richtung Bern zwischen Herking und Niederbipp stauen es immer noch, sie aktuell 10 Minuten oder eher die Längerheit. Auf der gleichen Strecke müsst ihr auf Bremse zwischen Kirchberg und Schönbühl. Der ebenfalls stockende Verkehr wegen Verkehrsüberlastung auf der A6 Lys Richtung Bern. Einerseits zwischen Münchenbuchsee und Schönbühl und auch zwischen Lys Süd und Schöpfen. Viel Geduld wünsche ich, habt alle zusammen eine gute und eine sichere Fahrt.
0: Morgen lohnt sich Homeoffice nur, wenn ihr irgendwo in der Nähe Fluss oder See habt. Es gibt nämlich noch mal bis zu 30 Grad. Morgen, heute auch viel Sonne, aber nur mit ein paar Wochen und bis zu 27 Grad.
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0: Hey, guten Morgen!
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0: Und zusammen mit Remy Hausner.
9: Guten Morgen miteinander.

0: Von zuerst mal selber Spätzli kochen bis zuerst mal Flaschen drehen spielen.
1: Ja, Lager-Vibes. Und jetzt jagen viele Schullager. Und wer weiss, da wird ja vielleicht auch Radio Bern 1 gelassen.
0: Ziemlich sicher. Und ich wette, der hier ist gestern mal beim Schullager von Bolligen gelaufen am Abschlussabend. Oh, zuerst mal mit jemandem tanzen, ganz nah. Und heute Morgen halt ziemlich Donnerstag raus.
1: Taylor Swift mit Elizabeth Taylor. Morgen zusammen.
0: Ist er 10 ab 8 Uhr.

0: Guten Morgen, Bern, Island. Das wird heute wieder so ein Tag, wo man denkt, ja, genau so, viel Sonne, nur ein paar harmlose Wochen, 27 Grad und morgen leider Sommer mit rund 30 Grad, noch einen oben drauf. Jetzt ist aber Anfang Morgen. Amy, wie frei ist der Weg durch das Bern, Island?
1: Hey, ja, ganz gute News, und zwar habt ihr jetzt eine Freifahrt. Habt Sorge unterwegs?
0: Und jetzt, Fenster runter, Radio hoch. Wir geben euch ein bisschen extra Energie für den Donnerstag.
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0: Shivers, es geht 4 Uhr ab 8 Uhr.

0: Schönen guten Morgen miteinander, Radio Bern 1 hier, jetzt geht 18 Minuten ab der Nacht.
1: Guten Morgen.
0: Amy. Wir müssen unseren Kleiderschritt noch klären.
1: Sehr gerne, ja, sehr gerne. Also 83% vom Radio Bern 1 Land waschen neue Kleider, bevor sie sie anlegen, nicht wie du heute.
0: Ja, wie immer neue Kleider gekauft, also wie immer nachher wollen anlegen und sie auch gleich angelegt.
1: Nein, grüß auf. Was lernst du daraus, Tobi?
0: Dass sie offenbar seit 50 Jahren sehr erfolgreich falsch neue Kleider anlegen.
1: Siehst du, auch die Radio Bern 1 Community auf Insta fängt wie ich.
2: Tobi, du bist ein Grüsel!
0: Das Wort Grüsel kommt in diesem Post nicht vor.

0: Könnt ihr Donnerstag heute singen? Er würde Coldplay mit «Feels Like I'm Falling in Love» singen. Guten Morgen miteinander, jetzt sind halb 9. Und jetzt sind wir an dem Punkt vom Morgen, wo man so langsam merkt, die Woche ist schon fast geschafft. Okay, noch nicht ganz, aber wir dürfen uns das am Donnerstagmorgen schon ein bisschen reden. Gerade zusammen mit der Shakira. Gerade mit zusammen «Best Bad Friend» von Michael Patrick Kelly und Ray Garvey. Und das noch etwas schön reden, dass schon gleich Wochenende ist. Mit dem Alex Warren. Drei komplett verschiedene Gefühle warten auf euch. 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Radio Bern 1.
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0: Halb 9 ist.
6: Ich bin der Nicola Catomas. Guten Morgen.
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6: Auf einem Recyclinghof in Murzen ist heute Morgen ein Brand ausgebrochen. Das Feuer sei gut sichtbar gewesen, sagt Martin Helfer, Feuerwehrinspektor des Kantons Fribourg, zu Telebern.
7: Also auf dem Recyclinghof hat man angefangen, Haushaltsköder und verschiedene Typologien von Ködern, die gebrannt haben, beim Eintreffen mit einer recht imposanten Ausbreitung schon, also relativ grosse Flammenmeer.
6: Der Brand sei unterdessen unter Kontrolle, so Helfer weiter. Die Brandursache ist unklar. 8 Monate nach der Brandkatastrophe von Gromontana werden noch 10 Verletzte in Rehabilitationskliniken der Suva behandelt. Insgesamt haben die Kliniken in Sitten und Bellikon seit Januar 42 Betroffene aufgenommen. Laut der Suva benötigen besonders Patientinnen und Patienten, die erst später in die Rehabilitationen kamen, intensive Unterstützung. Ziel sei, ihnen wieder ein möglichst selbstständiges Leben zu ermöglichen. Zum Start der Filmfestspiele in Venedig ist Hollywood-Star George Clooney für sein Lebenswerk geehrt worden. Der 65-Jährige wurde für seine Arbeit mit einem Goldenen Löwen ausgezeichnet. An den Filmfestspielen in Venedig konkurrenzieren 21 Filme aus aller Welt um den Hauptpreis des Festivals, den Goldenen Löwen.
0: Läuft gut, kurz nach der 8:30, oder?
8: Das ist ja so, ja, nach keiner Meldung dreht, also eine freie Fahrt, haben die Sorge unterwegs.
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0: September und Sommer, das ist einfach ein gutes Team. Heute 27 Grad bei einem Sonnenwolkenmix, morgen 30 Grad mit Sonnenschein pur.
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0: Guten Morgen mit Radio Bern 1, jetzt 20 von 9. Stellt euch vor, das Firmenessen ist organisiert, das Restaurant reserviert, alle wissen Bescheid, diesen Punkt könnt ihr abhaken. Bis das Restaurant anruft und sagt, sorry, wir brauchen euren Tisch jetzt für eine Branche, für einen wichtigeren Kunden. Wie entspannt reagiert man auf das? Das probieren wir jetzt im Kellerphone.
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2: Leider.
3: Restaurant Leue, da ist Keller. Grüezi, Herr Schneider.
2: Grüezi.
3: Herr Schneider, Sie haben ja reserviert bei uns für Ihr Team.
2: Genau, ja.
3: Es hat eine Doppelbuchung gegeben bei uns.
2: Okay, das heisst?
3: Also was wir könnten machen, wäre zwei Tische. Einen im Restaurant, einen im Gewölbekeller. Dem Gewölbekeller ist halt mit ein paar anderen noch.
2: Nicht im Ernst.
3: Ja, haben Sie jetzt ein bisschen Pech gehabt?
2: Ich werde Ihnen nochmal anrufen. Aber Sie müssen eigentlich auch damit rechnen, dass ich Ihnen vielleicht absage.
3: Aha, ja, das können Sie natürlich nicht, oder? Sie haben ja schon zugesagt, oder? Dann würde halt einfach
2: ja, die Tür anfallen. Ja, da müssen wir aufpassen, oder? Also bitte, also Sie haben mir einen Raum zugesagt und können Sie nicht damit kommen und die Rahmenbedingungen ändern und mir dann sagen, ich muss etwas zahlen, wenn ich jetzt nicht komme.
3: Ja, das Problem
2: ist... Tut mir leid, sonst müssen Sie die andere Gesellschaft verschieben.
3: Ja, das können wir eben nicht. Ja. Oder? Die haben zwar nach Ihnen reserviert, aber es ist halt eine Bank, oder? Die müssen wir bevorzugen.
2: Ja, gut, das ist mir scheißegal, muss ich Ihnen ehrlich sagen, wer das ist.
3: Die konsumieren halt einfach auch mehr, oder? Das ist halt schon ein bisschen...
2: Ja, wissen Sie ja gerne, was wir von konsumieren. Also, absolut inkompetent. Ich weiß auch nicht. Also, bitte.
3: Also, dann kann ich höchstens noch Dachterrassen anbieten. Aber dort ist es halt einfach extrem kalt.
2: Ja.
3: Also, ich kann Ihnen auch die Nummer von der Chefin geben.
2: Ja, der wäre noch lieb, ja.
3: Ja, also, die Chefin wäre Denise Heini.
2: Oh, mein Gott.
3: Die hat euch angemeldet, hier im Radio.
2: Meine Güte, Ehrenwort.
3: Herzlich willkommen beim Kellerfon und ganz liebe Grüße.
2: Nein! Ja, ganz übel, ganz übel.

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0: Aha, mit «Hey, komm wieder», perfekt Song zu dem Gefühl, zu dem Donnerstagmorgen, wo man so langsam merkt, hey, das kommt gut heute. Guten Morgen miteinander.
1: Guten Morgen zusammen.
0: 8:45 war hier an der Bern 1 und der Donnerstag macht sich wirklich langsam richtig hübsch. Viel Sonne heute, ein paar harmlose Wochen und im Namen sommerliche 27 Grad. Morgen legt mit rund 30 Grad noch ein Bricke oben drauf. Amy, wie entspannt ist der Weg durch Bern Island?
1: Hey, super entspannt. Hat keine Meldungen, der reitenfreie Fahrt. Ich wünsche eine gute Fahrt an dieser Stelle.
0: Merci. Und wir müssen um diese Zeit auch nicht mehr jede Minute Vollgas geben. Ein bisschen gerufen, den Morgen laufen. Mit dem Liam Payne und Rita Ora und For You. Natürlich auf Radio Bern 1.
1: Morgen miteinander. Heid's gut.

0: vor 9 Uhr, guten Morgen, alles richtig hat Céline diesen Morgen gemacht, ob schon sie alles hat so falsch machen. Das einzige Richtige war, dass sie sich für das Morgenquiz falsch ist richtig in der Radio Bern 1 angemeldet hat und sich nachher den Morgen so gemetzelt hat.
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0: Sag ich doch guten Morgen ins Berner Oberland. Hallo Boltigen, hallo Céline.
2: Guten Morgen.
0: Wie geht's dir?
2: Geht tipptopp, danke.
0: Hey, das sind die besten Voraussetzungen, für jetzt gegen mich anzutreten. Bei Falsch ist richtig. Ich habe dir 6 Fragen vorbereitet. Die tust du mir sinngemäss... wer ist denn das im Hintergrund, der mitspielen
2: will? Das sind meine 2 Kinder, genau.
0: 6 Fragen, sinngemäß falsch. Innerhalb 20 Sekunden, dann gibt es einen 100 Franken Gutschein von Mode Bayard.
2: Ja, probieren wir es.
0: Hey, dann wünsche ich allen, die mitmachen bei dir und dir mithelfen, toi toi toi, Céline, mach aus.
2: Merci.
0: Falsch. Ist Schnee kalt?
2: Nein.
0: Falsch, in welcher Stadt ist der Gurten?
2: Basel.
0: Falsch, sag ein Tier, das im Stau lebt.
2: Irak.
0: Falsch, was gibt 16 minus 6?
2: 120.
0: Falsch, was sagt man, wenn man 2 Kinder gleichzeitig bekommt?
2: Fettling.
0: Falsch, welche Haarfarbe hat Michelle Hunziker?
2: Violett.
0: Herzliche Gratulation auf Boltigen, euch allen, die ihr da geholfen habt.
2: Danke vielmals.
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0: Schönen guten Donnerstagmorgen, kurz vor den 9 mit Radio Bern 1. Die Region verspricht uns gerade «I will love you Monday». Jetzt tun wir zuerst einfach mal den Donnerstag ganz schön zufrieden gerne haben. Auf den freue ich mich schon bald den ganzen Morgen drauf. Aktuell «Tempest City» mit «Self-Aware», grossartiger Song, nach den 9 auch noch. Und Lady Gaga, während dem draussen der Sommer der mit 26 Grad noch so richtig schön mitmacht, machen wir das musikalisch mit euch zusammen genau gleich.
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0: Es geht heute noch 27 Grad, jetzt 9 Uhr ist schon 17.
3: Ich bin der Nicola Katomas. Guten Morgen.
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3: Auf einem Recyclinghof in Murten ist heute Morgen ein Brand ausgebrochen. Das Feuer sei gut sichtbar gewesen, sagt Martin Helfer, Feuerwehrinspektor des Kantons Fribourg, zu Tele Bern.
5: Also auf dem Recyclinghof hat man angefangen, Haushaltsköder und verschiedene Typologien von Ködern, die gebrannt haben, beim Eintreffen mit einer recht imposanten Ausbreitung schon, also relativ grosse Flammenmeer.
3: Der Brand sei unterdessen unter Kontrolle, so Helfer weiter. Die Brandursache ist unklar. Die Stadt Zürich wird voraussichtlich als erste Schweizer Stadt Sonnenblumenhalsbändel für Menschen mit unsichtbaren Beeinträchtigungen einführen. Das Zürcher Stadtparlament hat gestern einen entsprechenden Vorstoß gutgeheißen. Die Sonnenblumenhalsbändel sind beispielsweise für Menschen mit ADHS, Autismus oder Demenz gedacht. Dann weiß das Personal, dass die Person mehr Zeit oder Unterstützung benötigt, etwa bei Billettkontrollen oder an Schaltern. Derzeit prüft Italien, ob ein Tatverdächtiger im Fall der Sprengstoffdrohne von Leipzig mit einem italienischen Touristenvisum in die EU eingereist ist. Das berichten mehrere deutsche Zeitungen. Dem Bundeskriminalamt sei es gelungen, zwei Tatverdächtige mit Verbindungen zu Russland zu identifizieren. Einer von ihnen soll mit einem italienischen Touristenvisum in den Schengen-Raum gereist sein. Zum Start der Filmfestspiele in Venedig ist Hollywood-Star George Clooney für sein Lebenswerk geehrt worden. Der 65-Jährige wurde für seine Arbeit mit einem Goldenen Löwen ausgezeichnet. An den Filmfestspielen in Venedig konkurrenzieren 21 Filme aus aller Welt um den Hauptpreis des Festivals, den Goldenen Löwen.
6: Jetzt sogar 2 ab 9 und gute News, ihr habt eine Freifahrt. Kommen gut und sicher durch den Donnerstagmorgen.
0: Der Sommer hat offenbar noch lange nicht genug. Heute viel Sonne, um ein paar harmlose Schleier und Quellwolken und am Nachmittag bis 27 Grad. Und wenn wir schon richtig Weekend chillen, morgen gibt es sogar 30 Grad und so geht es sommerlich weiter.
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0: Kennt ihr das Gefühl, neue Kleider gekauft und nachher so eine Scheissfreude, die können anzulegen?
1: Ja, das kenne ich auch, aber zuerst wären Kleider gewaschen.
0: Ja, genau, das ist unsere Diskussion schon den ganzen Morgen. Und ich muss das alles überdenken, weil so hat es heute getönt.
1: Ah, hast du schon noch gewaschen zuerst in dem Fall?
0: Nein. Wieso sollte die neue Kleider waschen? Die sind ja neu.
1: Tobi, du bist ein Grüsel. Ich habe übrigens recherchiert, Tobi.
0: Oh nein.
1: Oh doch. Dermatologen empfehlen tatsächlich, neue Kleider vor dem ersten Mal tragen zu waschen.
0: Warum? Die sind neu.
1: Weil, Achtung, zum Beispiel noch Farbstoff oder Rückstände vor Herstellung im Stoff könnten sein, die die Haut auch reizen. Und du weisst einfach wirklich nicht, wer das Hemd vor dir alles schon hat probiert.
0: Was sagt es bei Neisland?
1: Dass du ein Grüsel bist.
0: Ah ja.
1: 83% sind ganz klar in meinem Team, im Team zuerst waschen. Ja, und die anderen 17% bei euch, weiss ich ehrlich gesagt nicht, was ich dazu sagen soll.
0: Aber dann ist es ja gar nicht richtig neu.
1: Oh, es ist nicht super neu.
2: Tobi, du bist ein Grüsel.
0: Hey, weiterhin gut, seit Donnerstag rausgehen. Geht nicht besser als mit dem Teddy Swims, Bad Dreams.
1: Guten Morgen.

0: gerade halb 10 Uhr. Guten Donnerstagmorgen. Wir hören jetzt den Tag genau gleich gut weiter für euch gerade. Katy Perry mit Band-Aids. David Guetta mit Titanium und Meghan Trainor, Get In Girl. So macht musikalisch mit euch. Und natürlich weiterhin Kesong doppelt bis um 5 Uhr. Ganz viel Musik auf Radio Bern 1.
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0: Geht halb 10 auf der A6 von Lies her. Tut es zwischen Münchenbuchsee und Schönbühl stocken wegen Verkehrsüberlastung. Sonst kann ich euch einfach nur sagen, weiterhin gute Fahrt. Morgen lohnt sich Homeoffice nur, wenn ihr irgendwo in der Nähe von einem Fluss oder einem See seid. Es gibt nämlich noch mal bis zu 30 Grad. Heute auch viel Sonne, aber noch in ein paar Wochen bis zu 27 Grad.
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1: 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Und morgen machen wir weiter und zwar ziemlich entspannt für einen Freitagmorgen. 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Also, morgen wieder zusammen auf, Kaffee machen, Radio Bern Esel laufen und wir kümmern uns um den Rest. 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
5: Ich bin der Nicola Catomas.
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5: Nach den tödlichen Schüssen in Aarau wird in der Politik über Verschärfungen im Waffenrecht diskutiert. Halbautomatische Waffen, die noch nach altem Recht gekauft wurden, stehen im Fokus. Grüne und SP fordern hier Verschärfungen, berichtet SRF. Sie argumentieren, es könne nicht sein, dass solche Waffen ohne Nachweis weiterhin zu Hause aufbewahrt werden dürfen. SVP, Mitte und FDP hingegen sind gegen strengere Regeln. Man müsse stattdessen den Hintergrund der Person genau beleuchten. Der diesjährige Hitzesommer hat für die magerste Schweizer Kartoffelernte seit Messbeginn gesorgt. Nur 333.000 Tonnen Kartoffeln ernteten die Schweizer Bauern in diesem Jahr, wie die Branchenorganisation Swiss Patat mitteilt. Das sei fast ein Fünftel weniger als der Durchschnitt der letzten 6 Jahre. Die schlechte Ernte und der gestiegene Import dürften einen Einfluss auf den Preis in den Läden haben. Eine Kartoffelkrise drohe aber nicht. Die Schweizer Bergbahnen ziehen eine positive Sommerzwischenbilanz. Die Gästezahlen von Mai bis Ende August lagen 7% über den Werten aus dem Vorjahr. Das teilt der Branchenverband Seilbahnen Schweiz mit. Hauptgrund für die positive Entwicklung sei das heiße und sonnige Wetter gewesen. Den größten Zuwachs gegenüber dem Vorjahr registrierte das Berner Oberland mit einem Plus von 21%. Der dänische Nachrichtendienst warnt vor konkreten russischen Sabotageplänen in Dänemark. Im Visier seien vor allem Unternehmen der Rüstungsindustrie, die mit der militärischen Unterstützung der Ukraine zu tun haben. Das berichtet eine dänische Zeitung unter Berufung auf den Nachrichtendienst. Die betroffenen Unternehmen wurden aufgefordert, ihre Sicherheitsmaßnahmen zu verstärken. Ein bisschen länger haben wir aktuell vom Westring Richtung Basel zwischen Dudorf Nord und am Limmataler Kreuz. Da stockt der Verkehr wegen einer Verkehrsüberlastung. Genau gleich wie in der Gegenrichtung zwischen Birmensdorf und Zürich-West. Dann weiter geht's auf der A1 Bern Richtung St. Gallen zwischen Dietika und Zürich-Affolter stockt aktuell. Und zum Schluss noch auf der A1 St. Gallen Richtung Zürich zwischen Effretikon und Zürich-Osthänder auch noch ein bisschen länger. Ich wünsche eine gute und sichere Fahrt.
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6: Morgen und Abend ist jetzt wieder super Joggingwetter. Durch den Tag ruft der Herz kühle Nass. Heute bei sommerlichen 27 Grad und morgen Sonnenschein pur mit heißen 30 Grad für einen Start ins Weekend.
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6: Gutes Gelingen für diesen Donnerstag wünsche ich hier im Studio für euch, Amanda Holsener.
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6: Ich bin der Nicola Cattomas.
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6: Der Schweizerische Lehrerinnen- und Lehrerverband LCH ist skeptisch, was ein KI-Verbot an Schulen anbelangt. Heute ist bekannt geworden, dass die Stadt New York KI an Schulen verbietet. New Yorks Bürgermeister begründet den Entscheid unter anderem damit, dass es für die Entwicklung von Schulkindern wichtig sei, im engen Austausch mit den Lehrpersonen zu sein. Dieses Argument verstehe er, sagt Beat Aschwendimann vom LCH.
7: Das unterstützen wir vom LCH natürlich vollumfänglich. Die Beziehungsarbeit zwischen der Lehrperson und der Schülerinnen und Schüler ist zentral und ist selbstverständlich wichtig und soll gefördert werden. Aber ob man das erreicht mit Verbot von KI, das würde ich in Frage stellen.
6: Das KI-Verbot in New York gilt zunächst für das aktuelle Schuljahr. Ein Brand in einem Recyclingzentrum in Murten hat heute Vormittag zu starker Rauchentwicklung und einem unangenehmen Brandgeruch auch im Berner Seeland geführt. Für die Bevölkerung bestehe keine Gefahr, teilten die Behörden mit. Auf Alert Swiss empfehlen sie, Fenster und Türen zu schließen, sowie Lüftungen und Klimaanlagen abzuschalten. Nach den tödlichen Schüssen in Aarau wird in der Politik über Verschärfungen im Waffenrecht diskutiert. Halbautomatische Waffen, die noch nach altem Recht gekauft wurden, stehen im Fokus. Grüne und SP fordern hier Verschärfungen, berichtet SRF. Sie argumentieren, es könne nicht sein, dass solche Waffen ohne Nachweis weiterhin zu Hause aufbewahrt werden dürfen. SVP, Mitte und FDP hingegen sind gegen strengere Regeln. Man müsse stattdessen den Hintergrund der Person genau beleuchten. Vorsicht, auf der A2 Chiasso Gotthard zwischen Chiasso Centro und Chiasso besteht Gefahr in beide Richtungen wegen Personen auf der Fahrbahn. Sind da darum bitte vorsichtig. Ein bisschen länger haben wir sonst auch noch auf dem Westring Richtung Basel zwischen Urdorf Nord und am Limmataler Kreuz. Dort stockt der Verkehr wegen einer Verkehrsüberlastung. Genau gleich wie in der Gegenrichtung zwischen Birmensdorf und Zürich West. Dann klemmt es auch noch auf dem Nordring Richtung St. Gallen zwischen dem Limmataler Kreuz und Zürich Affoltern. Und zum Schluss müssen wir auch noch auf Brems auf der 1 St. Gallen Richtung Zürich zwischen Wallisellen und Zürich Ost. Ich wünsche eine gute und sichere Fahrt.
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8: Morgen und Abend ist jetzt wieder super Joggingwetter. Durch den Tag ruft der Herr zu kühlen nass. Heute bei sommerlichen 27 Grad und morgen Sonnenschein pur mit heißen 30 Grad für einen Start ins Weekend.
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8: Schön, habt ihr eingeschaltet. Ich bin Amanda Hausener. Hallo zusammen.
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Ganz viel Musik, natürlich auch kurz vor Mittag und jetzt mit einer Verschnaufpause, die direkt unter die Haut geht. Genie in a Bottle von Christina Aguilera.

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5: Ich bin der Nicola Cattomas.
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5: Der Schweizerische Lehrerinnen- und Lehrerverband LCH wünscht sich eine Schul-KI. Heute ist bekannt geworden, dass die Stadt New York künstliche Intelligenz an Schulen verbietet. Ein Verbot gehe zu weit, sagt Beat A. Schwendimann vom LCH. Spannend wären hingegen maßgeschneiderte KI-Plattformen für Schulen.
6: Schulen müssen KI-Kompetenzen können vermitteln. Wünschenswert wäre aus Sicht vom LCH, dass es auch entsprechende KI-Plattformen gibt, die spezifisch für Schulen entwickelt worden sind und die am Schweizer Recht unterstehen und entsprechender Datenschutz gesichert ist.
5: Das KI-Verbot in New York gilt zunächst für das aktuelle Schuljahr. Ein Brand in einem Recyclingzentrum in Murten hat heute Vormittag zu starker Rauchentwicklung und einem unangenehmen Brandgeruch auch im Berner Seeland geführt. Für die Bevölkerung bestehe keine Gefahr, teilten die Behörden mit. Auf Alert Swiss empfehlen sie, Fenster und Türen zu schließen, sowie Lüftungen und Klimaanlagen abzuschalten. Die Studiengänge an der Pädagogischen Hochschule Bern sind weiterhin begehrt. Die PH verzeichnet erneut einen Rekord bei den Neuanmeldungen. Für das neue Ausbildungsjahr sind es deren 1.120 und damit 5% mehr als im Vorjahr. Insgesamt sind zurzeit etwas mehr als 3.000 Studierende eingeschrieben. Zwei Drittel von ihnen arbeiten bereits parallel zum Studium an einer Schule. Die Schweizer Bergbahnen ziehen eine positive Sommerzwischenbilanz. Die Gästezahlen von Mai bis Ende August lagen 7% über den Werten aus dem Vorjahr. Das teilt der Branchenverband Seilbahnen Schweiz mit. Ein bisschen länger geht es aktuell vom Westring Richtung Basel zwischen Urdorf Nord und am Limmataler Kreuz. Da stockt der Verkehr wegen einer Verkehrsüberlastung. Das genau gleiche Problem haben wir in der Gegenrichtung zwischen Birmensdorf und Zürich West und auf dem Nordring Richtung St. Gallen zwischen dem Limmataler Kreuz und Zürich Affoltern. Und zum Schluss müssen wir noch Bremse auf der A1 St. Gallen Richtung Zürich zwischen Wallisella und Zürich Ost. Ich wünsche eine gute und sichere Fahrt.
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7: Schreit doch Ende nach einer Mittagspause für uns. Gut, wenn ihr dazukommt bei Sonnenschein und heute noch 26 Grad, die wir dann maximal bekommen. Und morgen wird es spätsommerlich gefreut und warm.
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7: Und auf Gefahr, dass ich mich wiederhole, einen guten Allerseits im Studio Philipp Sommerhalder. Grüß dich miteinander.
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0: Mittagessen mit den Superstars Taylor Swift auf Radio Bern 1. Grüß euch miteinander heute zum Start in Donnerstag. Da haben meine Kollegen aus der Bern 1 Morgenshow in Ordnung geschwingen, so lange ein bisschen Kleider vom Leib gerissen, aber immer wieder über Kleider diskutiert. Wie ist es bei euch, wenn ihr neue Kleider kauft? Tut ihr jetzt eher noch Wäschen vor dem ersten Anlegen oder legt ihr sie einfach gerade an? Da sind sich meine Gespendli, Tobi und Amy nicht ganz einig gewesen.
1: Ah, ist das schon noch die Wäsche zuerst im Fall?
2: Nein. Wieso sollte die neue Kleider waschen? Die sind ja neu.
1: Tobi, du bist ein Grüße. Ich habe übrigens recherchiert, Tobi.
2: Oh nein.
1: Oh doch. Dermatologen empfehlen tatsächlich, neue Kleider vor dem ersten Mal tragen zu waschen.
2: Warum? Die sind neu.
1: Weil, Achtung, zum Beispiel noch Farbstoff oder Rückstände vor Herstellung im Stoff könnten sein, die die Haut auch reizen. Und du weisst einfach wirklich nicht, wer das Hemdli vor dir alles schon hat probiert.
2: Was sagt das Bernaisland?
1: Dass du ein Grüßel bist.
2: Ah ja.
1: 83% sind ganz klar in meinem Team, im Team zuerst waschen. Ja, die anderen 17% bei euch, weiss ich ehrlich gesagt nicht, was ich dazu sagen soll.
2: Dann ist es ja gar nicht richtig neu.
1: Mo, es ist nicht super neu.
3: Tobi, du bist ein Grüßel.
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0: 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Da kommt ein Song für euch mit Erfahrung, aber auch immer noch tönt, die frisch gewaschen. Alle Farben featuring Kiddo. All right.

ihr seid eventuell am vergangenen Freitag am Seaside Festival Spiez gewesen, dann seid ihr mitverantwortlich, dass er nach wie vor so eine gute Laune hat und noch jetzt voller Freude besingt am Donnerstagmittag der Alvaro Soler auf Radio Ben 1 mit

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2: Ich bin der Nicola Catomas.
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2: Der Schweizerische Lehrerinnen- und Lehrerverband LCH wünscht sich eine Schul-KI. Heute ist bekannt geworden, dass die Stadt New York künstliche Intelligenz an Schulen verbietet. Ein Verbot gehe zu weit, sagt Beat A. Schwendimann vom LCH. Spannend wären hingegen maßgeschneiderte KI-Plattformen für Schulen.
3: Schulen müssen KI-Kompetenzen können vermitteln. Wünschenswert wäre aus Sicht vom LCH, dass es auch entsprechende KI-Plattformen gibt, die spezifisch für Schulen entwickelt worden sind und die am Schweizer Recht unterstehen und entsprechender Datenschutz gesichert ist.
2: Das KI-Verbot in New York gilt zunächst für das aktuelle Schuljahr. Ein Brand in einem Recyclingzentrum in Murten hat heute Vormittag zu starker Rauchentwicklung und einem unangenehmen Brandgeruch auch im Berner Seeland geführt. Für die Bevölkerung bestehe keine Gefahr, teilten die Behörden mit. Auf Alert Swiss empfehlen sie, Fenster und Türen zu schließen, sowie Lüftungen und Klimaanlagen abzuschalten. Die Studiengänge an der Pädagogischen Hochschule Bern sind weiterhin begehrt. Die PH verzeichnet erneut einen Rekord bei den Neuanmeldungen. Für das neue Ausbildungsjahr sind es deren 1.120 und damit 5% mehr als im Vorjahr. Insgesamt sind zurzeit etwas mehr als 3.000 Studierende eingeschrieben. Zwei Drittel von ihnen arbeiten bereits parallel zum Studium an einer Schule. Die Schweizer Bergbahnen ziehen eine positive Sommerzwischenbilanz. Die Gästezahlen von Mai bis Ende August lagen 7% über den Werten aus dem Vorjahr. Das teilt der Branchenverband Seilbahnen Schweiz mit. Ein bisschen länger geht es aktuell vom Westring Richtung Basel zwischen Urdorf Nord und am Limmataler Kreuz. Da stockt der Verkehr wegen einer Verkehrsüberlastung. Das genau gleiche Problem haben wir in der Gegenrichtung zwischen Birmensdorf und Zürich West und auf dem Nordring Richtung St. Gallen zwischen dem Limmataler Kreuz und Zürich Affoltern. Und zum Schluss müssen wir noch auf Brems auf der A1 St. Gallen Richtung Zürich zwischen Wallisellen und Zürich Ost. Ich wünsche eine gute und sichere Fahrt.
4: Bowser, restlich Donnerstag macht eine gute Gattung und zeigt noch einmal, was der Spätsommerlich so auf dem Kerbholz hat. Viel Sonne, ein paar dekorative Büchli, 26 Grad maximal. Noch mehr Sonne und noch wärmer wird es darauf ab morgen Freitag.
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Ihr habt es verbracht, das Mittagessen mit euren Lieblingshitzen. Willkommen bei Radio Bern. Es ist schön, dass ihr euch zugeschaltet. Und jetzt der Küchentisch überseit mit dreckigem Geschirr. Braucht ihr Motivationsspritzen, für den Küchentisch wieder einigermaßen neutral auszusehen. Da sind wir bei euch und liefern Motivation. Sisters auf Radio Bern mit «I don't feel like dancing» und «Los».

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3: Ich bin die Birgit Orgler.
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3: Angestellte in der Schweiz verdienen dieses Jahr im Durchschnitt etwas mehr als letztes Jahr. Der Bund rechnet dieses Jahr damit, dass die Bruttolöhne um 0,4% steigen. Allerdings steigen auch die Preise. Die Menschen haben damit effektiv gleich viel oder weniger Geld zur Verfügung. Letztes Jahr sind die Nominallöhne noch deutlich stärker als die Teuerung gestiegen. In der Schweiz sind Menschen mit tiefen und hohen Einkommen vergleichsweise gut miteinander vernetzt. Mehr als 3/4 der Menschen aus der unteren Einkommenshälfte kennen mindestens eine Person in einer hohen beruflichen Position. Das zeigt eine internationale Studie mit Beteiligung der Universität Luzern. Solche Kontakte hängen laut den Forschenden auch mit besseren wirtschaftlichen Aufstiegschancen zusammen. Die Schweizer Stauseen sind derzeit zu fast 72% gefüllt. Damit liegen die Pegel rund 12% tiefer als durchschnittlich zum gleichen Zeitpunkt in den letzten 20 Jahren, wie Zahlen des Bundesamts für Energie zeigen. Je mehr Wasser in den Schweizer Stauseen gespeichert ist, desto mehr Strom kann produziert werden. Der Füllungsgrad ist entsprechend ein wichtiger Indikator für die Wasserkraftreserven. Russland schließt als Reaktion auf deutsche Sanktionen im Zusammenhang mit dem Drohnenvorfall in Leipzig Niederlassungen des Goethe-Instituts. Man reagiere damit auf die angekündigte Schließung des russischen Hauses in Berlin, sagt der russische Außenminister. Anfang August war auf dem Flughafen Leipzig-Halle eine Drohne mit Sprengstoff gefunden worden. Die deutsche Regierung macht Russland für den Vorfall verantwortlich. Russland bestreitet die Vorwürfe. Stau hat es auf dem Nordring Zürich Richtung St. Gallen zwischen dem Limmataler Kreuz und Zürich Affoltern. Auf der A2 Luzern Richtung Gotthard zwischen Amsteig und Göschenen 5 km. Stockender Verkehr hat es auf der A1 Zürich Richtung Bern zwischen Herkingen und Önsigen. A3 Westring Zürich Richtung Chur zwischen Urdorf Süd und Zürich West. Und A3 Westring Zürich Richtung Basel zwischen Urdorf Nord und dem Limmataler Kreuz.
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4: Ja, die Sonnenbrille könnt ihr nach wie vor bei euch behalten. Es bleibt spät sommerlich gefreut mit dekorativen Wolken heute Nachmittag bei 26 Grad maximal. Der Blick auf morgen muss man sich nicht gross umgewandeln. Die Sonnenbrille kommt sogar noch etwas mehr zum Einsatz und die Temperatur ist schnell noch etwas in die Höhe und vor allem morgen bei knapp 30 Grad.
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4: Ihr schwingt euch kurz um aufs Velo und macht euch auf für das weitere Tagwerk. Den wünschen wir ganz gutes Gelingen im Studio. Philipp Sommerhalder, grüßt euch miteinander.
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1: 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Auf jedem Kontinent gibt's etwas, das verspricht, so einzufahren wie du, oder mindestens so.

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9: Ich bin die Birgit Orgler.
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9: Angestellte in der Schweiz verdienen dieses Jahr im Durchschnitt etwas mehr als letztes Jahr. Der Bund rechnet dieses Jahr damit, dass die Bruttolöhne um 0,4% steigen. Allerdings steigen auch die Preise. Die Menschen haben damit effektiv gleich viel oder weniger Geld zur Verfügung. Letztes Jahr sind die Nominallöhne noch deutlich stärker als die Teuerung gestiegen. In der Schweiz sind Menschen mit tiefen und hohen Einkommen vergleichsweise gut miteinander vernetzt. Mehr als 3/4 der Menschen aus der unteren Einkommenshälfte kennen mindestens eine Person in einer hohen beruflichen Position. Das zeigt eine internationale Studie mit Beteiligung der Universität Luzern. Solche Kontakte hängen laut den Forschenden auch mit besseren wirtschaftlichen Aufstiegschancen zusammen. Die Schweizer Stauseen sind derzeit zu fast 72% gefüllt. Damit liegen die Pegel rund 12% tiefer als durchschnittlich zum gleichen Zeitpunkt in den letzten 20 Jahren, wie Zahlen des Bundesamts für Energie zeigen. Je mehr Wasser in den Schweizer Stauseen gespeichert ist, desto mehr Strom kann produziert werden. Der Füllungsgrad ist entsprechend ein wichtiger Indikator für die Wasserkraftreserven. Stockender Verkehr hat auf der A1 Zürich Richtung Bern zwischen Kirchberg und Schönbühl wegen einem Unfall. Stau hat es auf der A1 Nordring Zürich Richtung St. Gallen zwischen dem Limmataler Kreuz und Zürich Affoltern. Und auf der A2 Luzern Richtung Gotthard zwischen Amsteg und Göschenen schon 5 Kilometer.
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10: Heute Nachmittag Trinkpause nicht vergessen, kann mal werbefrei sein. Viel Sonne bei 26 Grad hat er heute Nachmittag zu gut. Und der Blick auf morgen, der verspricht eigentlich auch mal gefreut. Morgen könnt ihr die Sonnenbrille sogar noch ein bisschen intensiver anlegen und die Temperaturen schnell am Freitag auch noch ein bisschen in die Höhe und verharren bei knapp 30 Grad.
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10: Der Nachmittag noch frisch und ihr seht nur Arbeit vor euch. Wir sind bei euch und helfen musikalisch, dass alles ein bisschen ringer geht. Willkommen und am Mikrofon Philipp Sommerhalter. Grüße miteinander.
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0: Wir haben noch mehr Spätsommerhits parat für euch. Zum Beispiel American Girls, besungen von Harry Styles. Und ein Mann mit Panama-Hut freut sich auch schon, euch mit ein bisschen Schatten zu nehmen. Mit Mambo No. 5, der Lou Bega. Und der Nachmittag in emotionalen Blut. Lady Gaga und Bruno Mars freuen sich auf euch mit Die With a Smile in der nächsten Halbstunde.
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0: Der Donnerstag, 13. September, es ist 3.
2: Ich bin Spieger Dörgler.
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2: Die Schäden des Unwetters vom vergangenen Freitag sind sehr hoch. Sie kosten laut ersten Einschätzungen von Versicherern mindestens einen dreistelligen Millionenbetrag. Das ergab eine Umfrage der Nachrichtenagentur AWP. Das Unwetter vom letzten Freitag sei das mit Abstand schwerste Hagelereignis dieses Jahres gewesen. Bis heute seien schweizweit rund 18.000 Schadenmeldungen eingegangen, teilte ein Sprecher der Mobiliar mit. Die Mehrheit betreffe beschädigte Fahrzeuge, aber auch Keller oder Gärten. Chronisch kranke Menschen in der Schweiz brauchen seit kurzem wieder neue ärztliche Verordnungen. Vor einer Behandlung müssen sie grundsätzlich wieder ihren Hausarzt konsultieren, berichtet der Walliser Bote. Bisher genügte teilweise eine einmalige Verordnung. Begründet wird dies mit der Änderung der gesetzlichen Vorgaben. Das Bundesamt für Gesundheit dulde die bisherige Praxis nämlich nicht mehr. Ein 18 Jahre alter französisch-schweizerischer Doppelbürger soll aus dem Gefängnis heraus eine Entführung von Fußballstar Kylian Mbappé geplant haben. Das melden französische Medien. Der 18-Jährige sitzt wegen eines Raubüberfalls im Gefängnis. Über Snapchat soll er Anweisungen an Komplizen gegeben haben. Ermittler hatten Handys ausgewertet, die in seiner Zelle gefunden worden waren. Auf einer Liste mit 26 möglichen Entführungszielen stand unter anderen auch Fußballer Mbappé.
0: Die Übersicht um 2 ab 3, da habe ich eine Meldung von der A1. Glauben Sie mal, wo bist du jetzt her? Da bist du A1, Bern fahrt Richtung Zürich, zwischen Niederbipp und Erkingen, stolz wegen Verkehrsüberlastung, der eine Viertelstunde länger.
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0: Und der Spätsommer zeigt heute Nachmittag auch noch einmal, was er kann. Viel Sonne bei aktuell 25 bis 26 Grad. Nacht auf morgen ist eine trockene und klare Angelegenheit. Da sinkt die Temperatur auf 13 Grad. Und morgen Freitag haben wir noch mehr Sonne als heute. Und das bei knapp 30 Grad.
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0: Eure Abwechslung liegt uns am Herzen. Darum von 8 bis 5 kein Song doppelt. Umso mehr geniesset ihr Harry Styles mit American Girls. Schön, dass ihr euch zugeschaltet. Am Mikrofon Philipp Sommerhalder. Grüß.

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Was hätte der Lou Bega dann, als er einen Song hat, aufgenommen, schon gewusst, wie das Wetter morgen wird? Oder morgen noch sonniger und bis zu 30 Grad? Hat der Lou Bega dann schon gewusst, braucht unbedingt einen Sonnenhut, sprich Panama-Hut. Guten Nachmittag, willkommen im Spätsommer, willkommen bei Radio Bernays. Und jetzt habe ich einen Song parat, ideal für alle die bei den aktuellen Temperaturen gerne möchten. Cool bleiben und dann gleich nach spätestens 3 Minuten gleich einfach so ein bisschen geschmolzen sein. Vielleicht liegt es der Sabrina Carpenter und Mensch.

0: kurz nach der 3:30 willkommen bei Radio Bern 1. Unter Blick auf die Strasse, da haben wir eine Meldung, betrifft die 1 Bernfahrt Richtung Zürich zwischen Lutherbach und Herkingen. Stau wegen Verkehrsüberlastung, da hat er momentan 20 Minuten länger. Wenn es hart auf der Strasse, schauen wir es wenigstens auch Jahre geschmeidig bleiben mit der Taylor Swift und Fate of Ophelia nach vorne der 4. Und da haben wir auch noch das Fest offeriert von alle Farben featuring Rini Miller und Body Talk. Und wieder ein kleines Slowdown ist das Motto beim James Morrison noch in der Halbstunde. Und let you go.
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unfair ist es doch manchmal, oder? Man krampft sich einen ab und es dünkt einem, Bütz wäre nicht weniger, sondern es sagt sie einfach immer ein bisschen mehr dazu. Wenn es euch so geht, dann haben wir geschwingt ein bisschen fest an den entspannten Noten von James Morrison für die nächsten paar Minuten. Gute Erholung mit I Once Let You Go.

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0: Selena Gomez, ja, liebe Frau, ihr seid streng. In der nächsten halben Stunde haben wir ziemlich Fahnenball parat. Holly Humberstone mit ihrem aktuellen Hit. Freut sich auf Katy Perry. Und ich persönlich mache kaum gewartet auf sie. The Art of Letting Go, wunderbar Neues von der Ostis, ebenfalls nach den Nachrichten.
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0: Das aktuelle News-Update für euch am Donnerstag Nachmittag um 4 Uhr.
4: Ich bin Birgit Orgler.
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4: Die Beschäftigung in der Schweiz steigt überraschend stark an. Das zeigen Zahlen des Bundesamts für Statistik. Felix Haldimann.
6: Nicht überall war der Boom zwischen April und Juni gleich stark gewesen. In der Zentralschweiz etwa hat die Zahl der Beschäftigten am stärksten zugenommen, vor der Genfersee-Region und der Ostschweiz. Weniger stark sind die Regionen rund ums Mittelland, Basel und Bern gewachsen. Das Tessin hat sogar einen leichten Rückgang verzeichnet. Temporäre Stellen haben am meisten zugenommen, deutlich vor Gastro-Jobs oder Putzkräften. Auch das Gesundheitswesen ist mitverantwortlich für den grossen Jobboom in den Frühlingsmonaten. Anders sieht es in der IT-Branche aus. Mehr als 3'000 Vollzeitstellen sind weggefallen, vermutlich auch wegen künstlicher Intelligenz.
4: Chronisch kranke Menschen in der Schweiz brauchen seit kurzem wieder neue ärztliche Verordnungen. Vor einer Behandlung müssen sie grundsätzlich wieder ihren Hausarzt konsultieren, berichtet der Walliser Bote. Bisher genügte teilweise eine einmalige Verordnung. Begründet wird dies mit der Änderung der gesetzlichen Vorgaben. Das Bundesamt für Gesundheit dulde die bisherige Praxis nämlich nicht mehr. Das Berner Kantonsparlament senkt die Hürden für energetische Sanierungen. So ist etwa bei Sanierungen der Gebäudehülle in Gewerbezonen künftig keine Baubewilligung mehr nötig. Für draußen aufgestellte Luftwärmepumpen bei Einfamilienhäusern gilt neu nur noch eine Meldepflicht, sofern dabei der Lärmschutz eingehalten wird. Der Fischotter ist zurück in der Region Thun. Dort wurde das scheue, nachtaktive Tier in diesem Jahr an mehreren Gewässern gesichtet. Die Nachweise stammen laut der Stiftung Pro Lutra unter anderem vom Glütschbach sowie aus Steffisburg, Gunten und Tierachern. Bereits seit längerer Zeit halten sich Fischotter im Aare-Abschnitt zwischen Thun und Bern auf.
0: Und um 2:04 Uhr habe ich eine Meldung von der A1-Fahrtrichtung Zürich zwischen Kriegstedt und Herkingen-Stau wegen Verkehrsüberlastung. Da habt ihr 20 Minuten länger laufend informiert über die Verkehrssituation in eurer Region. Werdet ihr auf der Radio Bern 1 App. Gute Fahrt!
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0: Und weiterhin haben wir viel Sonne, die wir noch da anbieten bei 25 Grad. Nacht auf morgen mehrheitlich eine klare Sache und Temperaturen sinken auf 13 Grad. Zu Freitag näher gefreut mit noch mehr Sonne als heute und sehr warmen 30 Grad.
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0: Falls ihr schon eure Lieblingswetter-App kontaktiert habt, dann wisst ihr natürlich, so bis Ende Woche zieht der Sommer noch einmal alle Register. Und wir dürfen euch den Soundtrack dazu liefern. Zum Beispiel mit der Holly Humberstone und ihrem aktuellen Hit To Love Somebody. Gute Reise Richtung Feierabend. Mein Name ist Philipp Sommerhalder und grüß euch miteinander.

0: ist eigentlich ein neuer Song, aber jetzt ist so ein bisschen die Haltung von einem Klassiker, Yard of Letting Go, eigentlich mehr eindrückliches von der als dieses Jahr. Der Radio Ben Essie, musikalisch eigentlich gut angelegt. Kurzum hübscht ihr eventuell neue Herbstmoden auf. Und wie ist denn bei euch so neue Kleider? Zuerst waschen oder gleich anlegen? Rund um diese Frage sind meine Gespendli Tobi Flückiger und Amy Holstner heute mit euch in den Tag gestartet.
1: Ah, oh, ist das schon noch die Wäsche zuerst im Fall?
2: Nein. Wieso sollte ich neue Kleider waschen, die sind ja neu?
1: Tobi, du bist ein Grüßel. Ich habe übrigens recherchiert, Tobi.
2: Oh nein.
1: Oh doch. Dermatologen empfehlen tatsächlich, neue Kleider vor dem ersten Mal tragen zu waschen.
2: Warum? Die sind neu.
1: Weil, Achtung, zum Beispiel noch Farbstoffe oder Rückstände vor Herstellung im Stoff könnten sein, die die Haut auch reizen. Und du weißt einfach wirklich nicht, wer das Hemd vor dir alles schon hat probiert.
2: Was sagt Bern Island?
1: Dass du ein Grüßel bist.
2: Ah ja.
1: 83% sind ganz klar in meinem Team, im Team zuerst

0: waschen. Ja, und die anderen 17%, bei euch weiss ich ehrlich gesagt nicht, was ich dazu sagen soll.
1: Aber dann ist es ja gar nicht mehr richtig neu.
0: Mo, es ist dann super neu.
2: Bobby, du bist ein Grüßu.
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4: Ich weiss noch, wer selber tut, wäscht, auf jeden Fall singt er schön. Beautiful Man ist Michael Patrick Kelly.

0: Ist effektiv bei euch vor der Waschmaschine ein bisschen Stau angesagt. Sie vielleicht auch ihr Kids heimgekommen vor der Landschulwoche und jetzt türmen sich dreckige Hosen und Socken. Dann empfehlen wir euch eins ums andere und liefern euch, aber zumindest musikalisch weiterhin, ganz eine saubere Sache. Marlon Rudette auf Radio Bern 1. Und mal schön zwischen Waschmaschine und Tönder mit New Age Zeit. 22 Minuten ab 4.
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0: Zeit vielleicht schon ein bisschen kribbelig, noch so eine halbe Stunde arbeiten, bis die Werksirene dröhnt und dann gibt es den Gump in die Haare. Wir sorgen dafür, dass ihr bis dazu ein musikalisches Oberwasser behalten könnt. Freut euch auf Vertigo, Tiffany Paris und Little Limit, Follow Rivers. Und da haben wir noch grossartige Stimmen aus der Schweiz mit der Joya Difficult Marlene. Ist es schon wieder nachher? Donnerstag, 3. September, News, Übersicht um 16:30.
1: Ich bin die Biegerorgler. Guten Tag.
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1: In der Schweiz nimmt die Nachfrage nach Cyberversicherungen weiter zu. Im vergangenen Jahr seien in diesem Bereich sowohl die Zahl verkaufter Policen als auch das Prämienvolumen gestiegen, wie eine Erhebung des Schweizerischen Versicherungsverbands zeigt. Allerdings seien Cyberversicherungen in der Wirtschaft weiterhin nicht weit verbreitet. Nur 11,5% der Firmen seien gegen Cyberrisiken versichert. An der Santis-Nordwand droht ein Felssturz. Oberhalb der Schwägalp drohen bis zu 15.000 Kubikmeter Fels abzustürzen. Als Vorsichtsmaßnahme haben die Behörden gewisse Gebiete gesperrt. Wanderwege sind nicht betroffen. Ein Pilot der Rega habe den instabilen Felsbereich entdeckt, teilt der Kanton Appenzell-Ausserrhoden mit. Ein Brand in einem Recyclingzentrum im freiburgischen Murten hat heute zu viel Rauch und unangenehmem Geruch auch im Berner Seeland geführt. Für die Bevölkerung bestand keine Gefahr. Verletzt wurde niemand, wie die Freiburger Kantonspolizei mitteilt. Demnach brach der Brand um 2 Uhr nachts aus. Die Einsatzkräfte konnten das Feuer zwar unter Kontrolle bringen, die Löscharbeiten dauern jedoch noch an. Der Fischotter ist zurück in der Region Thun. Dort wurde das scheue, nachtaktive Tier in diesem Jahr an mehreren Gewässern gesichtet. Die Nachweise stammen laut der Stiftung Pro Lutra unter anderem vom Glütschbach sowie aus Steffisburg, Gunten und Tierachern. Bereits seit längerer Zeit halten sich Fischotter im Aare-Abschnitt zwischen Thun und Bern auf.
0: Die Übersicht 2 Minuten über den halben 5 Stau der stockenden Verkehr wegen Verkehrsüberlastung auf diesen Strecken. A1 Bernfahrt Richtung Zürich zwischen Kriegstedt und Erkingen habt ihr 20 Minuten länger. Eine Viertelstunde länger habt ihr auf der Gegenrichtung A1 Zürich Richtung Bern zwischen Erkingen und Wangen an der Aare. Und dann noch stockenden Verkehr im Bezirk Bern-Mittelland-Bernstrasse zwischen dem Abzweiger von Mönchenbuchsee auf Zollikofen und umgekehrt habt ihr ein bisschen länger. Ich wünsche viel Geduld.
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0: Und das Donnerstagabendwetter ist eine gefreute Angelegenheit. Trotz dekorativer Wolken, viel Sonne bei momentan 25 bis 26 Grad. Nacht auf morgen verhalten sich trocken, Temperaturen sinken auf 13 Grad. Morgen Freitag viel Sonne, noch ein bisschen mehr Sonne als heute und ein bisschen höhere Temperaturen. Da haben wir bis knapp 30 Grad, was es gibt morgen.
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0: Gute Reise, richtig 4 Abend. Mein Name ist Philipp Sommerhalter, sie heisst Tiffany Harris.

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schauen vielleicht zum Fenster aus und denken, das kann sie jetzt nicht sehen, oder? Wenn er bei diesem Wetter, nein, er ist noch nicht vorbei, der Open Air Sommer 2026. Zum Beispiel startet heute das 10. Simmentaler Festival Arlenk. Und wer jetzt nicht so richtig Oberland kann reisen, kann vielleicht wenigstens gedanklich zurückreisen in Open Air Sommer vom letzten Wochenende. Seid ihr gesehen am Seaside Festival, wird euch der Sommer wahrscheinlich auch nach Noten verzaubert, nach Noten von Mel, Varosolea, jetzt auf Radio Bern 1 mit El Mismo Sol.

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0: hat eure Jungmannschaft heute allenfalls noch Fußballtraining. Wir hätten so ein Aufwärmtraining parat gemacht. Mit WM-Sound offeriert von der Shakira und dem passenden Takt von der Pink und Runaway, ebenfalls nach den News.
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3: Grossbrand im Recyclingzentrum zum Mord in der Nacht auf heute. Ein unangenehmer Geruch breitet sich darauf ab im Berner Seeland aus. Und Eltern zu Ostermundigen machen sich Sorgen um die Sicherheit von ihren Kindern auf dem Schulweg. In neuen 30er-Zone fehlt der gewohnte Fußgängerstreifen.
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0: Mit uns kommen Sie gut informiert, richtig viel, aber es ist 5 Uhr.
6: Ich bin die Biegendorgler. Guten Abend.
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6: In der Stadt Bern ist gestern bei einer Streiterei ein Schuss gefallen. Dabei wurde niemand getroffen, wie die Kantonspolizei Bern heute mitteilt. Demnach wurde die Polizei kurz vor Mitternacht an die Tiefenaustraße gerufen. Vor Ort traf sie einen Mann und einen Jugendlichen an. Die beiden waren zuvor vor einem Mehrfamilienhaus zuerst verbal und danach tätlich aneinander geraten. Dabei zog der Mann eine Faustfeuerwaffe und gab einen Schuss ab. Das Komitee Frauen für Neutralität und Frieden wirbt mit einem verfälschten Abstimmungstext für die Neutralitätsinitiative. Auf der Website war ein Absatz des Gesetzestexts anders formuliert und ein weiterer komplett erfunden. Das zeigen Recherchen von Tele Zürich. Im erfundenen Teil heißt es unter anderem, die Schweiz bekenne sich zum Völkerrecht. Dass die Frauen für Neutralität und Frieden mit verfälschten Initiativtexten werben, gehe nicht, sagt der Zuger Mitte-Nationalrat Gerhard Pfister.
8: Wenn man suggeriert, die Initiative will, dass die Schweiz sich für das Völkerrecht einsetzt, dann behauptet die, die das gemacht haben, etwas Falsches. Das ist die Irreführung der Wählerinnen und Wähler.
6: Inzwischen wurden die Passagen auf der Website angepasst. Die Migros will bei Geflügel das Tierwohl verbessern. Sie stellt deshalb einen großen Teil ihrer Schweizer Pulle-Produktion auf eine langsamer wachsende Hühnerrasse um. Die Lebensdauer der Hühner werde damit von rund 36 Tagen um eine Woche verlängert, teilt die Migros mit. Zudem sollen die Tiere mehr Platz und Beschäftigungsmöglichkeiten erhalten. Weidezugang sei allerdings nicht vorgeschrieben. Der Fischotter ist zurück in der Region Thun. Dort wurde das scheue, nachtaktive Tier in diesem Jahr an mehreren Gewässern gesichtet. Die Nachweise stammen laut der Stiftung Pro Lutra unter anderem vom Glüttbach sowie aus Steffisburg, Gunten und Tierachern. Bereits seit längerer Zeit halten sich Fischotter im Aare-Abschnitt zwischen Thun und Bern auf.
0: Die Übersicht 3 ab 5 A1 fährt Richtung Zürich. Es stockt zwischen Bankdorf und Schönbühl. Und dann noch Verkehrsüberlastung zwischen Kriegstedt und Herking auf der A1. Fährt Richtung Zürich, dort hat er 20 Minuten länger. 20 Minuten plus rechnen müsst ihr auf der Gegenseite A1 Zürich Richtung Bern zwischen Herking und Wangen an der Aare. Und dann haben wir auch noch Verkehrsüberlastung in der Stadt Bern. Eigerstrasse bis Killenfeldstrasse zwischen Meigerplatz und Kreisverkehr Thunplatz. Ich wünsche viel Geduld.
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0: All Geduld hat der Sommermetis, der strahlt uns weiterhin an. Und das am heutigen Abend. In der Nacht auf morgen, da bleibt der Himmel recht klar. Die Temperaturen sinken auf 13 Grad. Am Freitag näher, noch mehr Sonne als heute. Und dann wird es noch ein bisschen wärmer mit Temperaturen bis zu 30 bis 31 Grad.
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0: Wir hoffen, ihr könnt den heutigen Abend geniessen. Im Studio Philipp Sommerhauer, grüße.

0: Ist es euch auch so gegangen wie mir? Jahrelang Französisch Unterricht und irgendwie ist nichts so recht geblieben behangen. Aber sein Französisch, das berührt dem auch so. Stress, seit Jahren grossen Wert und ihre helvetische Musiklandschaft. Morgen ist der Stress unser Morgengast. Und morgen erzählt der Künstler in der Radio Bernays morgen schon über sein neues Album. Das ist nur bedingt französisch. Es heisst «How to Heal». Ja, ist man da mal ein bisschen nervös, wenn man nicht zum ersten Mal ein Album rausgibt, Stress?
1: Ich glaube schon, weil du steckst so viel Arbeit in, was du machst. Und es ist immer auch ein Teil von der Version, wer du bist heute.

0: du gibst alles in diese, wie soll ich sagen, Platte. Ich bin immer noch nervös.
1: Und ich möchte immer noch, ich könnte Franz wieder Stress, Deutsch kann Stress, sympathischer Künstler.
0: Du bist meine Nummer 1, 2, 4, 7, 3, 6, 5.
1: Stress, Morgensgast mit Tobi Flöckiger in der Radio Bernays Morgenshow. Und jetzt ist Pink mit euch unterwegs, richtig Feierabend.
0: Ra.

0: Habt ihr sicher eure Tochter beobachten können, wie sie zu der Taylor Swift irgendwie eine Haarbürste gesungen hat? Das kann man ja. Willkommen auf dem Weg Richtung Feierabend bei Radio Bern 1. Und beim nächsten Song da kann man wunderbar in die Haarbürste singen. Und kleine Randnotiz für alle die, die in den 90er Jahren dann schon den Song bei der Uraufführung erlebt haben. Wir wissen dann natürlich, man kann nicht nur mit Haarbürsten singen, sondern dazu noch wunderbar am Kochentisch tanzen. Mehr muss ich glaube nicht sagen, oder?
1: Ja!

0: Der hat streng auf dem Job heute und jetzt seid ihr heim und die Bürze fährt zuerst richtig an. Mit Wohnung aufhübschen, Wäsche kochen, was heisst ihr, was da alles noch sollte sein? Wir sind noch nicht allein und geben euch Power auf die Ohren. Zum Beispiel mit Temper City und Self-Aware. Vor allem nachts reicht es auch noch für Miley Cyrus und Ray Dalton. Freut sich auf seinen Auftritt für euch mit Blood Running noch vor der 6.
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0: Es gibt ein bisschen viel Verkehr auf den Autobahnen rund um Bern. Die Übersicht nach der Nachricht ist gerade 17:30 gewesen.
5: Ich bin die Biegendorgler. Guten Abend.
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5: In der Stadt Bern ist gestern bei einer Streiterei ein Schuss gefallen. Dabei wurde niemand getroffen, wie die Kantonspolizei Bern heute mitteilt. Demnach wurde die Polizei kurz vor Mitternacht an die Tiefenaustraße gerufen. Vor Ort traf sie einen Mann und einen Jugendlichen an. Die beiden waren zuvor vor einem Mehrfamilienhaus zuerst verbal und danach tätlich aneinander geraten. Dabei zog der Mann eine Faustfeuerwaffe und gab einen Schuss ab. In der Schweiz nimmt die Nachfrage nach Cyberversicherungen weiter zu. Im vergangenen Jahr seien in diesem Bereich sowohl die Zahl verkaufter Policen als auch das Prämienvolumen gestiegen, wie eine Erhebung des Schweizerischen Versicherungsverbands zeigt. Allerdings seien Cyberversicherungen in der Wirtschaft weiterhin nicht weit verbreitet. Nur 11,5% der Firmen seien gegen Cyberrisiken versichert. Das Berner Kantonsparlament senkt die Hürden für energetische Sanierungen. So ist etwa bei Sanierungen der Gebäudehülle in Gewerbezonen künftig keine Baubewilligung mehr nötig. Für draußen aufgestellte Luftwärmepumpen bei Einfamilienhäusern gilt neu nur noch eine Meldepflicht, sofern dabei der Lärmschutz eingehalten wird. Die Ukraine hat bei einem EU-Außenministertreffen in Irland neue Zusagen zur Unterstützung ihrer Flugabwehr erhalten. Man habe sich gefreut, Ankündigungen von Mitgliedstaaten zu hören, Luftverteidigung bereitzustellen, sagte die EU-Außenbeauftragte Kallas nach dem Treffen. Das sei etwas, worum man seit langem gebeten habe. Wer die neuen Zusagen machte und was sie konkret umfassen, wollte Kallas nicht verraten.
0: Die Übersicht, 2 Minuten über 17:30 steht der stockende Verkehr wegen Verkehrsüberlastung auf folgenden Strassen. A1 Fahrtrichtung Zürich zwischen Wankdorf und Schönbühl und dann mal zwischen Kriegstedt und Herkingen. Dort hat er 20 Minuten länger. Eine Viertelstunde länger hat er auf der Gegenrichtung A1 Fahrtrichtung Bern zwischen Gunzgen Nord und Wangen an der Aare. A12 Freiburg Richtung Bern zwischen Bümplitz und Weiermannshaus ist es im Stocken. Und dann noch Stadt Bern selber Eigenstrasse bis Kirchenfeldstrasse. Also zwischen Meigerplatz und Kreisverkehr Thunplatz und nachher noch auf der Bernstrasse auf der Höhe vom Kreisverkehr Zollikofen.
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0: Sommerwetter meint es nach wie vor gut mit uns. Wir haben viel Sonne zu gut heute Abend und in der Nacht auf morgen bleibt der Himmel mehrheitlich klar. Die Temperaturen sinken auf 13 Grad. Der Freitag, der offeriert noch mehr blauen Himmel als heute und Höchstwerte bei 30 bis 31 Grad.
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0: Und wenn wir noch ein bisschen weiter schauen, über das Wochenende bleibt das Wetter spätsommerlich gefreut mit zum Teil hochsommerlichen Temperaturen. Schön, habt ihr euch zugeschaltet. Gute Reise Richtung vier Abend im Studio Philipp Sommer. Hallo, grüße.
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0: 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Also wenn ich mal Regisseur wäre von einem Thriller, das wäre der Soundtrack dazu. Timber City Cell.

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auf Anfang. Habt ihr euch vielleicht auch schon mal gedacht, willkommen bei Radio Bern 1. Alles zurück auf Anfang habe ich zum Beispiel immer gedacht, wenn wir eine Moderation der Haus drauf wäre gut gekommen und dann ist im Mau alles verkeibt. Oder alles zurück auf Anfang habt ihr vielleicht auch schon mal am Ende der Ferien gesagt, einfach nochmal von vorne und dann am liebsten noch einmal genau so. Oder alles zurück auf Anfang oder zumindest das Schöne, was man gerade erlebt hat, noch ein bisschen rausstüdeln, wie zum Beispiel einen schönen Spätsommerfeierabend. Etwa so verstand ich den aktuellen Knüller von Martin Garrix mit dem Ed Sheeran und ihres Teamwork Repeated. Guten Abend.

0: Da kommen wir offiziell in den Hören von Benson Boone, aktuell von ihm «Time of my life». Hat er viel geleistet heute, tut noch etwas Gutes, zum Beispiel im Duett. Miles Smith, Neil Horan für euch nach den News und da haben wir noch mehr Teamwork für euch. Und dann geht es noch ein bisschen higher, dank Taya Cruz und der Kylie Minogue.
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3: Grossbrand im Recyclingzentrum zum Mord in der Nacht auf heute. Ein unangenehmer Geruch breitet sich darauf ab im Berner Seeland aus. Und Eltern zu Ostermundigen machen sich Sorgen um die Sicherheit von ihren Kindern auf dem Schulweg. In neuen 30er-Zonen fehlt der gewohnte Fußgängerstreifen.
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0: Auch morgen ist das Wetter wieder spätsommerlich gefreut und jetzt ist 6 Uhr.
5: Ich bin die Biegendorgler. Guten Abend.
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5: In der Stadt Bern ist gestern bei einer Streiterei ein Schuss gefallen. Dabei wurde niemand getroffen, wie die Kantonspolizei Bern heute mitteilt. Demnach wurde die Polizei kurz vor Mitternacht an die Tiefenaustraße gerufen. Vor Ort traf sie einen Mann und einen Jugendlichen an. Die beiden waren zuvor vor einem Mehrfamilienhaus zuerst verbal und danach tätlich aneinander geraten. Dabei zog der Mann eine Faustfeuerwaffe und gab einen Schuss ab. Das Komitee Frauen für Neutralität und Frieden wirbt mit einem verfälschten Abstimmungstext für die Neutralitätsinitiative. Auf der Website war ein Absatz des Gesetzestexts anders formuliert und ein weiterer komplett erfunden. Das zeigen Recherchen von Tele Zürich. Die Website wurde inzwischen angepasst, sagt Monika Rürker, Obwaldner SVP-Nationalrätin und Vorstand im Komitee Frauen für Neutralität und Frieden.
7: Ja, ich bin sehr froh, dass wir darauf aufmerksam gemacht wurden. Wir haben wirklich im Moment noch nicht, ja, wissen wir nicht, woher das kommt. Es ist natürlich überhaupt nicht gut, dass ein falscher Text auf der Webseite ist.
5: Kritik gibt es unter anderem von Mitte-Nationalrat Gerhard Pfister. Was das Komitee mache, sei Irreführung der Wählerinnen und Wähler. Die Migros will bei Geflügel das Tierwohl verbessern. Sie stellt deshalb einen großen Teil ihrer Schweizer Pulle-Produktion auf eine langsamer wachsende Hühnerrasse um. Die Lebensdauer der Hühner werde damit von rund 36 Tagen um eine Woche verlängert, teilt die Migros mit. Zudem sollen die Tiere mehr Platz und Beschäftigungsmöglichkeiten erhalten. Weidezugang sei allerdings nicht vorgeschrieben.
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0: Nach Börsenschluss steht der SMI auf 14.395 Punkte. Das ist ein Plus von 0,22%. Der Euro wird für 93 Rappen 83 und der Dollar für 80 Rappen 74 gehandelt. Und die Übersicht bezüglich der Berner Strassen. Die ist mir abhanden gekommen, das gibt's doch nicht. Was ist los? Hallo, Übersicht, wo bist du? Ah, da bist du, gut. Merci fürs Däumen drücken, schätze das sehr. Da haben wir Stau oder stockenden Verkehr wegen Verkehrsüberlastung auf folgenden Strecken. Auf einmal A1-Fahrt Richtung Zürich, zwischen Wankdorf und Schönbühl und dann noch weiter zwischen Kriegstedt und Herkingen. Dort hat er eine Viertelstunde länger. Auf der Gegenrichtung ist auch ein Balk im Rheinheft und zwar A1 Zürich Richtung Bern. Konkret zwischen Gunzgen, Nord und Wangen an der Aare. Und nachher noch Stadt Bern, Kielenfeldstrasse zwischen Eigerplatz und Kreisverkehr. Thunplatz ist zum Stauen und nachher noch bei der Hauptstrasse, beim Kreisverkehr auf der Höhe. Zollikofen seid ihr noch nicht ganz allein. Ich wünsche euch viel Geduld.
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0: Das Wetter ist mir nicht abhanden gekommen. Da kann man einfach rausschauen und sagen, es ist eine gefreute Angelegenheit. Der Donnerstagabend haben wir momentan viel Sonne. Temperaturen liegen aktuell bei 25 Grad. Die Nacht auf morgen ist mehrheitlich eine klare andere Angelegenheit. Die Temperaturen sinken auf 13 Grad. Der Freitag, da ist dann noch einmal voller Blust mit noch mehr Sonne als heute und noch höheren Temperaturen. Da rede ich von 30 bis gar 31 Grad.
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0: Das habe ich, dass ich gesagt habe, bevor ihr hinkommt, liegen die Sonnenbrille so deponieren, dass ihr sie morgen problemlos wieder findet. Und morgen braucht ihr sie noch fast ein bisschen deutlicher als heute. Schön, habt ihr euch zugeschaltet. Gefreut, den Donnerstagabend im Studio. Philipp Sommer, auch wieder. Grüß euch.
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freut mich auf mehr Feierabend-Sound, gerade mit Neil Horan, Miles Smith, Drive Safe. Schneller Blick in eure Kleiderschaft, sieht man da viel gelb-schwarz. Als IB-Fan hat man es aktuell gut, oder? Die Lieblingsmannschaft, die Tabelle an der Spitze. Die gelb-schwarzen haben die Woche auswärts sind gegen Zürich gefahren. Der Fassi hat er hätlich geschafft mit 3 Goal. Und der Christian Fasnacht ist jetzt im Club von denen, die 100 Super League Goal auf dem Konto haben. Gratulation. 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

Guten Abend, willkommen bei Radio Bern 1. Vielleicht gibt es ja bei euch auch so einen Song, wo ihr einfach den mal gehört habt und ihr müsst sagen, genau der Song bin so ich. Und ich muss jetzt ehrlich gesagt sagen, es ist mir so gegangen, als ich den aktuellen Hit von Baschi zum ersten Mal gehört habe. Das ist der Titel Ausbau und nachher so ein bisschen seine Augen zwinkern mit dem Tatbestand, dass er jetzt nicht so ein begabter Mensch ist, ein Hammer oder irgendwie am Schraubenzieher, da sehe ich so mehr. Ich bin der absolute Anti-Heimwerker und darum danke ein Baschi, dass er stellvertretend doch für mich eine Lanze gebrochen hat mit seinem Hausbau auf Radio Bern 1.

0: eigentlich wäre es so gemütlich. Und dann sagt sie oder er, ich sollte langsam. Kennt ihr die Situation? Ich meine, Nico Santos hat aus dieser Situation einen ganzen Song gemacht, sie aktuell hat. I don't you stay für euch gerade nach den Nachrichten.
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0: Der aktuelle Newsüberblick jetzt für euch. Um 6:30.
10: Ich bin die Biegendorgler. Guten Abend.
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10: Nach Zürich und dem Aargau wird auch das Berner Kantonsparlament über ein Kopftuchverbot an öffentlichen Schulen debattieren. Die SVP hat eine entsprechende Motion eingereicht. Teile der FDP und EDU haben diese mit unterzeichnet. Gefordert wird, dass Frauen und Mädchen im Unterricht und in den Pausen keine religiösen Kopfbedeckungen tragen dürfen. Die EU will keine Flexibilität beim neuen Schengen-Kontrollsystem. Die Schweiz hatte sich um eine Verlängerung der Flexibilität bemüht. Ab Montag dürfen nun die Grenzbehörden an den Flughäfen die Datenerfassung von Einreisenden aus außerhalb des Schengen-Raums nicht mehr aussetzen. Wegen der Datenerfassung kann es an Flughäfen zu längeren Wartezeiten kommen. Die UBS gerät in den USA wegen mutmaßlicher Verbindungen der früheren Großbank Credit Suisse zu Nazi-Konten unter Druck. Der Justizausschuss des US-Senats verlangt von der UBS zusätzliche Antworten zu einer laufenden Untersuchung. Das meldet die Nachrichtenagentur Bloomberg. Der Senat will Antworten zu Nazi-Konten, die bei früheren Untersuchungen nicht bekannt gewesen sein sollen. Im Kampf gegen die massenhafte Einfuhr von Billigprodukten, vor allem aus China, in die EU, soll eine Bearbeitungsgebühr für kleine Pakete fällig werden. Ab dem 1. November soll die neue Abgabe für im Internet bestellte und in die EU eingeführte Produkte gelten. Darauf haben sich Unterhändler des Europaparlaments und der EU-Länder verständigt. Die EU-Kommission muss noch die Höhe der Gebühr festlegen. Für die Zahlung sind die Online-Handelsplattformen zuständig.
0: Zwei ab halb sieben, es hat einen Unfall gegeben auf der Reisfahrt Richtung Zürich zwischen Rotrist und Aro-West. Hat einen entsprechenden Stau und eine halbe Stunde länger. Es knorzelt eben schon ein bisschen vorher auf der Reisfahrt Richtung Zürich der stockende Verkehr wegen Verkehrsüberlastung. Der Fahrt zwischen Bankdorf und Schönbühl an und geht nach Kriegstätten bis Herkingen weiter. Dort hat er 10 Minuten länger. Und auf der Gegenrichtung stockend so an 1 Zürich Fahrt Richtung Bern, konkret zwischen Gunzgen falschen Ort. Und lange dran ist doch noch gegangen.
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0: Ich hoffe jetzt für euch, mir gelingt das Wetter ein bisschen flüssiger. Wir haben immerhin viel Sonnenschein heute Abend. Der Nacht auf morgen ist immer mehrheitlich klar und die Temperaturen sinken auf 13 Grad. Morgen ist Freitag, das ist grundsätzlich schön und das wird gefeiert mit wirklich ganz viel blauem Himmel und Temperaturen bis zu 31 Grad.
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0: Und über das Wochenende ist das Wetter übrigens auch gefreut.
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0: Ich finde, das muss gefeiert sein mit gefreutem Sound. Zum Beispiel das aktuellste Timer parat für euch vom Nico Santos. Why don't you stay am Mikrofon? Philipp Sommerhalder, guten Abend allerseits.

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Das ist der Donnerstagabendgruss, vor allem an die guten Geister, die im Verkauf arbeiten. Heute müsst ihr ein bisschen länger, wenn ihr in der Stadt Bern irgendwie in einem Shop angestellt seid. Merci vielmals für euren Einsatz im Abendverkauf. Radio Bern 1 ist bei euch und schaut, dass auch bei euch die Freizeit ein bisschen schnell vorbeikommt. Das ist Hello, die Botschaft von Martin Solveig und Dragonette.

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4: Ich bin Birgit Orgler. Guten Abend.
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4: Nach Zürich und dem Aargau wird auch das Berner Kantonsparlament über ein Kopftuchverbot an öffentlichen Schulen debattieren. Die SVP hat eine entsprechende Motion eingereicht. Teile der FDP und EDU haben diese mit unterzeichnet. Gefordert wird, dass Frauen und Mädchen im Unterricht und in den Pausen keine religiösen Kopfbedeckungen tragen dürfen. Die EU will keine Flexibilität beim neuen Schengen-Kontrollsystem. Die Schweiz hatte sich um eine Verlängerung der Flexibilität bemüht. Ab Montag dürfen nun die Grenzbehörden an den Flughäfen die Datenerfassung von Einreisenden aus außerhalb des Schengen-Raums nicht mehr aussetzen. Wegen der Datenerfassung kann es an Flughäfen zu längeren Wartezeiten kommen. Rund 10 Vorfälle mit Beschimpfungen, Drohungen und körperlichen Aggressionen gegen das Verkehrspersonal zählt die SBB jeden Tag. Heute am Nationalen Aktionstag gegen Gewalt im öffentlichen Verkehr macht die SBB deshalb mit Betroffenen auf das Problem aufmerksam. Man wolle die Gewalt nicht tolerieren, hieß es an einer Medienkonferenz am Hauptbahnhof Zürich. Das Problem betreffe zudem nicht nur Kontrolleure, sondern beispielsweise auch Mitarbeitende im Kundendienst. Ski- und Snowboard-Weltmeisterschaften könnten schon bald fast jährlich stattfinden. Das teilt der internationale Ski- und Snowboard-Verband FIS mit. Bisher finden Titelkämpfe der FIS nur in ungeraden Jahren statt. Dem Konzept mit mehr Weltmeisterschaften wurde zugestimmt. Zudem werde überprüft, ob schon ab 2028 eine zusätzliche WM stattfinden könnte. A1 Bern Richtung Zürich zwischen Rotrist und Aarau West Stau nach einem Unfall. Stau hat es auch auf der A1 Zürich Richtung Bern zwischen Dietikon und der Verzweigung Bierfeld. A2 Luzern Richtung Gotthard zwischen Wassen und Göschene. Stockender Verkehr hat es auf der A1 Bern Richtung Zürich zwischen der Verzweigung Lutherbach und Herkingen. A1 Nordring Zürich Richtung St. Gallen zwischen dem Limmataler Kreuz und dem Gubristunnel. A1 Bern Richtung St. Gallen, zwischen Zürich-Seebach und dem Brütiseller Kreuz. A1 St. Gallen Richtung Zürich, zwischen der Verzweigung Brütiselle und Zürich-Ost und A3 Westring Zürich Richtung Basel, zwischen Urdorf Nord und dem Limmataler Kreuz.
5: Die Nacht auf morgen ist klar, die Temperaturen sinken auf 13 Grad. Der Freitag ist der sonnig und mehrheitlich wolkenlos. Es gibt Höchstwerte bis zu 31 Grad. Am Wochenende wird es noch einmal sonnig und die Temperaturen schnell ordentlich in die Höhe.
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2: Ich bin die Biegendorgler. Guten Abend.
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2: Rund 10 Vorfälle mit Beschimpfungen, Drohungen und körperlichen Aggressionen gegen das Verkehrspersonal zählt die SBB jeden Tag. Heute am Nationalen Aktionstag gegen Gewalt im öffentlichen Verkehr macht die SBB deshalb mit Betroffenen auf das Problem aufmerksam. Man wolle die Gewalt nicht tolerieren, hieß es an einer Medienkonferenz am Hauptbahnhof Zürich. Das Problem betreffe zudem nicht nur Kontrolleure, sondern beispielsweise auch Mitarbeitende im Kundendienst. Die UBS gerät in den USA wegen mutmaßlicher Verbindungen der früheren Großbank Credit Suisse zu Nazi-Konten unter Druck. Der Justizausschuss des US-Senats verlangt von der UBS zusätzliche Antworten zu einer laufenden Untersuchung. Das meldet die Nachrichtenagentur Bloomberg. Der Senat will Antworten zu Nazi-Konten, die bei früheren Untersuchungen nicht bekannt gewesen sein sollen. Ski- und Snowboard-Weltmeisterschaften könnten schon bald fast jährlich stattfinden. Das teilt der internationale Ski- und Snowboard-Verband FIS mit. Bisher finden Titelkämpfe der FIS nur in ungeraden Jahren statt. Dem Konzept mit mehr Weltmeisterschaften wurde zugestimmt. Zudem werde überprüft, ob schon ab 2028 eine zusätzliche WM stattfinden könnte. A3 Zürich, richtig kurz, zwischen Wollerau und dem Altendorf-Tunnel hat Stau nach einem Unfall. Stockender Verkehr hat es auf der A1 Nordring Zürich Richtung St. Gallen zwischen dem Limmataler Kreuz und dem Gubrist-Tunnel. A1 Bern Richtung St. Gallen zwischen dem Stelzen-Tunnel und dem Brütiseller Kreuz. Und A3 Westring Zürich Richtung Basel zwischen Urdorf Nord und dem Limmataler Kreuz.
3: Die Nacht auf morgen ist klar, Temperaturen sinken auf 13 Grad. Der Freitag ist der sonnig und mehrheitlich wolkenlos. Es gibt Höchstwerte bis zu 31 Grad. Am Wochenende wird es noch einmal sonnig und die Temperaturen schnell ordentlich in die Höhe.
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2: Die Themen haben heute Schlagzeilen gemacht. Guten Abend.
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3: Der Schweizerische Lehrerinnen- und Lehrerverband LCH wünscht sich eine Schul-KI. Heute ist bekannt geworden, dass die Stadt New York künstliche Intelligenz an Schulen verbietet. Ein Verbot gehe zu weit, sagt Beat A. Schwendimann vom LCH. Spannend wären hingegen maßgeschneiderte KI-Plattformen für Schulen.
4: Schulen müssen KI-Kompetenzen können vermitteln. Wünschenswert wäre aus Sicht vom LCH, dass es auch entsprechende KI-Plattformen gibt, die spezifisch für Schulen entwickelt worden sind und die am Schweizer Recht unterstehen und entsprechender Datenschutz gesichert ist.
3: Das KI-Verbot in New York gilt zunächst für das aktuelle Schuljahr.
2: Die Schäden des Unwetters vom vergangenen Freitag sind sehr hoch. Sie kosten laut ersten Einschätzungen von Versicherern mindestens einen dreistelligen Millionenbetrag. Das ergab eine Umfrage der Nachrichtenagentur AWP. Das Unwetter vom letzten Freitag sei das mit Abstand schwerste Hagelereignis dieses Jahres gewesen. Bis heute seien schweizweit rund 18.000 Schadenmeldungen eingegangen, teilte ein Sprecher der Mobiliar mit. Die Mehrheit betreffe beschädigte Fahrzeuge, aber auch Keller oder Gärten. Die Migros will bei Geflügel das Tierwohl verbessern. Sie stellt deshalb einen großen Teil ihrer Schweizer Pulle-Produktion auf eine langsamer wachsende Hühnerrasse um. Die Lebensdauer der Hühner werde damit von rund 36 Tagen um eine Woche verlängert, teilt die Migros mit. Zudem sollen die Tiere mehr Platz und Beschäftigungsmöglichkeiten erhalten. Weidezugang sei allerdings nicht vorgeschrieben. An der Santis-Nordwand droht ein Felssturz. Oberhalb der Schwägalp drohen bis zu 15.000 Kubikmeter Fels abzustürzen. Als Vorsichtsmaßnahme haben die Behörden gewisse Gebiete gesperrt. Wanderwege sind nicht betroffen. Ein Pilot der Rega habe den instabilen Felsbereich entdeckt, teilt der Kanton Appenzell-Ausserrhoden mit. Russland schließt als Reaktion auf deutsche Sanktionen im Zusammenhang mit dem Drohnenvorfall in Leipzig Niederlassungen des Goethe-Instituts. Man reagiere damit auf die angekündigte Schließung des russischen Hauses in Berlin, sagt der russische Außenminister. Anfang August war auf dem Flughafen Leipzig-Halle eine Drohne mit Sprengstoff gefunden worden. Die deutsche Regierung macht Russland für den Vorfall verantwortlich. Russland bestreitet die Vorwürfe.
5: Die Nacht auf morgen ist klar, die Temperaturen sinken auf 13 Grad. Der Freitag ist der sonnig und mehrheitlich wolkenlos. Es gibt Höchstwerte bis zu 31 Grad. Am Wochenende wird es noch einmal sonnig und die Temperaturen schnell ordentlich in die Höhe.
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2: Die Themen haben heute Schlagzeilen gemacht. Guten Abend.
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2: Die Beschäftigung in der Schweiz steigt überraschend stark an. Das zeigen Zahlen des Bundesamts für Statistik. Felix Haldimann.
3: Nicht überall war der Boom zwischen April und Juni gleich stark gewesen. In der Zentralschweiz etwa hat die Zahl der Beschäftigten am stärksten zugenommen, vor der Genfersee-Region und der Ostschweiz. Weniger stark sind die Regionen rund ums Mittelland, Basel und Bern gewachsen. Das Tessin hat sogar einen leichten Rückgang verzeichnet. Temporäre Stellen haben am meisten zugenommen, deutlich vor Gastro-Jobs oder Putzkräften. Das Gesundheitswesen ist mitverantwortlich für den grossen Jobboom in den Frühlingsmonaten. Anders sieht es in der IT-Branche aus. Mehr als 3'000 Vollzeitstellen sind weggeht, vermutlich auch wegen künstlicher Intelligenz.
2: Die Schäden des Unwetters vom vergangenen Freitag sind sehr hoch. Sie kosten laut ersten Einschätzungen von Versicherern mindestens einen dreistelligen Millionenbetrag. Das ergab eine Umfrage der Nachrichtenagentur AWP. Das Unwetter vom letzten Freitag sei das mit Abstand schwerste Hagelereignis dieses Jahres gewesen. Bis heute seien schweizweit rund 18.000 Schadenmeldungen eingegangen, teilte ein Sprecher der Mobiliar mit. Die Mehrheit betreffe beschädigte Fahrzeuge, aber auch Keller oder Gärten. Moderne Fahrassistenzsysteme machen Autofahrer leichtsinniger. Das zeigt eine Studie der AXA-Versicherung. Die Assistenzsysteme machten Autos klar sicherer. Autos mit Assistenzsystemen verursachten rund 40% weniger Auffahrunfälle. Gleichzeitig führe die Technik aber zu einem trügerischen Sicherheitsgefühl. 47% der Befragten mit Assistenzsystemen gaben an, riskanter zu fahren. 60% sagten, sie seien weniger aufmerksam. 28% schauen während der Fahrt auf ihr Mobiltelefon. Im Kampf gegen die massenhafte Einfuhr von Billigprodukten, vor allem aus China, in die EU, soll eine Bearbeitungsgebühr für kleine Pakete fällig werden. Ab dem 1. November soll die neue Abgabe für im Internet bestellte und in die EU eingeführte Produkte gelten. Darauf haben sich Unterhändler des Europaparlaments und der EU-Länder verständigt. Die EU-Kommission muss noch die Höhe der Gebühr festlegen. Für die Zahlung sind die Online-Handelsplattformen zuständig.
4: Die Nacht auf morgen ist klar, die Temperaturen sinken auf 13 Grad. Der Freitag ist sonnig und mehrheitlich wolkenlos. Es gibt Höchstwerte bis zu 31 Grad. Am Wochenende wird es noch einmal sonnig und die Temperaturen schnell ordentlich in die Höhe.
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2: Das Komitee Frauen für Neutralität und Frieden wirbt mit einem verfälschten Abstimmungstext für die Neutralitätsinitiative. Auf der Website war ein Absatz des Gesetzestexts anders formuliert und ein weiterer komplett erfunden. Das zeigen Recherchen von Tele Zürich. Im erfundenen Teil heißt es unter anderem, die Schweiz bekenne sich zum Völkerrecht. Dass die Frauen für Neutralität und Frieden mit verfälschten Initiativtexten werben, gehe nicht, sagt der Zuger Mitte-Nationalrat Gerhard Pfister.
3: Wenn man suggeriert, die Initiative will, dass die Schweiz sich für das Völkerrecht einsetze, dann behauptet die das gemacht haben, etwas Falsches. Das ist Irreführung der Wählerinnen und Wähler.
2: Inzwischen wurden die Passagen auf der Website angepasst. Die Migros will bei Geflügel das Tierwohl verbessern. Sie stellt deshalb einen großen Teil ihrer Schweizer Pulle-Produktion auf eine langsamer wachsende Hühnerrasse um. Die Lebensdauer der Hühner werde damit von rund 36 Tagen um eine Woche verlängert, teilt die Migros mit. Zudem sollen die Tiere mehr Platz und Beschäftigungsmöglichkeiten erhalten. Weidezugang sei allerdings nicht vorgeschrieben. Rund 10 Vorfälle mit Beschimpfungen, Drohungen und körperlichen Aggressionen gegen das Verkehrspersonal zählt die SBB jeden Tag. Heute am Nationalen Aktionstag gegen Gewalt im öffentlichen Verkehr macht die SBB deshalb mit Betroffenen auf das Problem aufmerksam. Man wolle die Gewalt nicht tolerieren, hieß es an einer Medienkonferenz am Hauptbahnhof Zürich. Das Problem betreffe zudem nicht nur Kontrolleure, sondern beispielsweise auch Mitarbeitende im Kundendienst. Im Kampf gegen die massenhafte Einfuhr von Billigprodukten, vor allem aus China, in die EU, soll eine Bearbeitungsgebühr für kleine Pakete fällig werden. Ab dem 1. November soll die neue Abgabe für im Internet bestellte und in die EU eingeführte Produkte gelten. Darauf haben sich Unterhändler des Europaparlaments und der EU-Länder verständigt. Die EU-Kommission muss noch die Höhe der Gebühr festlegen. Für die Zahlung sind die Online-Handelsplattformen zuständig. Ski- und Snowboard-Weltmeisterschaften könnten schon bald fast jährlich stattfinden. Das teilt der internationale Ski- und Snowboard-Verband FIS mit. Bisher finden Titelkämpfe der FIS nur in ungeraden Jahren statt. Dem Konzept mit mehr Weltmeisterschaften wurde zugestimmt. Zudem werde überprüft, ob schon ab 2028 eine zusätzliche WM stattfinden könnte.
4: Die Nacht auf morgen ist klar, die Temperaturen sinken auf 13 Grad. Der Freitag ist der sonnig und mehrheitlich wolkenlos. Es gibt Höchstwerte bis zu 31 Grad. Am Wochenende wird es noch einmal sonnig und die Temperaturen schnell ordentlich in die Höhe.
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2: Die Themen haben heute Schlagzeilen gemacht. Guten Abend.
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2: Das Komitee Frauen für Neutralität und Frieden wirbt mit einem verfälschten Abstimmungstext für die Neutralitätsinitiative. Auf der Website war ein Absatz des Gesetzestexts anders formuliert und ein weiterer komplett erfunden. Das zeigen Recherchen von Tele Zürich. Die Website wurde inzwischen angepasst, sagt Monika Rüecker, Obwaldner SVP-Nationalrätin und Vorstand im Komitee Frauen für Neutralität und Frieden.
3: Ja, ich bin sehr froh, dass wir darauf aufmerksam gemacht wurden. Wir haben wirklich im Moment noch nicht, ja, wissen wir nicht, woher das kommt. Es ist natürlich überhaupt nicht gut, dass ein falscher Text auf der Webseite ist.
2: Kritik gibt es unter anderem von Mitte-Nationalrat Gerhard Pfister. Was das Komitee mache, sei Irreführung der Wählerinnen und Wähler. Rund 10 Vorfälle mit Beschimpfungen, Drohungen und körperlichen Aggressionen gegen das Verkehrspersonal zählt die SBB jeden Tag. Heute am Nationalen Aktionstag gegen Gewalt im öffentlichen Verkehr macht die SBB deshalb mit Betroffenen auf das Problem aufmerksam. Man wolle die Gewalt nicht tolerieren, hieß es an einer Medienkonferenz am Hauptbahnhof Zürich. Das Problem betreffe zudem nicht nur Kontrolleure, sondern beispielsweise auch Mitarbeitende im Kundendienst. Die EU will keine Flexibilität beim neuen Schengen-Kontrollsystem. Die Schweiz hatte sich um eine Verlängerung der Flexibilität bemüht. Ab Montag dürfen nun die Grenzbehörden an den Flughäfen die Datenerfassung von Einreisenden aus außerhalb des Schengen-Raums nicht mehr aussetzen. Wegen der Datenerfassung kann es an Flughäfen zu längeren Wartezeiten kommen. Moderne Fahrassistenzsysteme machen Autofahrer leichtsinniger. Das zeigt eine Studie der AXA-Versicherung. Die Assistenzsysteme machten Autos klar sicherer. Autos mit Assistenzsystemen verursachten rund 40% weniger Auffahrunfälle. Gleichzeitig führe die Technik aber zu einem trügerischen Sicherheitsgefühl. 47% der Befragten mit Assistenzsystemen gaben an, riskanter zu fahren. 60% sagten, sie seien weniger aufmerksam. 28% schauen während der Fahrt auf ihr Mobiltelefon. Ski- und Snowboard-Weltmeisterschaften könnten schon bald fast jährlich stattfinden. Das teilt der internationale Ski- und Snowboard-Verband FIS mit. Bisher finden Titelkämpfe der FIS nur in ungeraden Jahren statt. Dem Konzept mit mehr Weltmeisterschaften wurde zugestimmt. Zudem werde überprüft, ob schon ab 2028 eine zusätzliche WM stattfinden könnte.
4: Der Himmel ist klar und das bei aktuell 13 Grad. Heute Tag durch haben wir fast einen makellos blauen Himmelsgut. Die Sonne wird begleitet von Temperaturen bis zu 31 Grad. Spätsommerlich sehr warm wird es darauf, aber auch am Wochenende, Samstag, Sonntag, bekommen wir viel Sonne über.